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4: Heute hätte ich ja wirklich unheimlich gerne live aus dieser Junggesellenbude in Paris gesendet. Hat aber leider nicht geklappt. Keine Sorge, ihr bekommt jetzt natürlich trotzdem wieder eine große Portion. Original 80er Charts. Let's go.
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4: Heute mit Bruce und Bongo, Prinzessin Stephanie ist dabei, die Bangles, Prince, George Michael, David Bowie und, yes, Samantha Fox, Leute.
0: Heute das Jahr 1986.
4: Das sind die Charts aus dem Jahr, als das französische Original von Drei Männer und ein Baby in unsere Kinos kam. Was für ein irrewitziger Streifen. Jetzt die kompletten Top 25. Aus genau dieser Maiwoche damals, als wäre es gestern gewesen. Den Eröffnungstanz heute macht Sandra, die war noch ganz neu damals. Ihr großes Maria Magdalena war noch nicht mal ein Jahr her. Da hatte sie schon ihren dritten Hit bei uns. Mai 86.
7: Platz 25.
4: Sandra, Little Girl.

0: ihr letzter halbwegs richtiger Hit bei uns. Boy George mit seiner fröhlichen, bunten Truppe. Mai 86.
1: Platz 24.
0: Move Away. Heute gibt's die kompletten Originalcharts aus genau dieser Woche im Mai 86.
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0: Weiter mit den Bee Gees. Naja, die haben diesen Song hier geschrieben für Diana Ross. Und die drei Brüder hört man tatsächlich auch im Background. Achtet mal drauf. Mai 86.
1: Platz 23.
0: Die großartige Diana Ross. Hier ist ihr Chain Reaction. 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
1: Platz 22.

0: aus New York. Nicole McCloud hier bei Hamburg 2. Die war vielleicht fleißig. 5 Alben hat Nicole gezaubert, aber nur ein einziges Mal war sie bei uns in den Charts. Mit dieser richtig guten Dance-Nummer, finde ich. Mai 86.
1: Platz 22.
0: Nicole McCloud und Don't You Want My Love. Immer weiter Richtung Platz 1 von damals. Jetzt Juliane Werding. Im Mai 86 bei uns.
1: Platz 21.
0: Juliane Werding und Stimmen im Wind.
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0: Wow, die ist ja regelrecht hochgeschossen damals. Eine Woche vorher noch auf Platz 65. Und jetzt...
1: Platz 20.
0: CC Catch. Ein weiteres großes Hitding aus der Schmiede von Dieter Bohlen. Mai 86. Strangers by Night.

0: Crawford bei Hamburg 2. Der spielt ja sonst Gitarre bei Genesis. Dies war seine eigene Band. 4,5 ordentliche Hits hatten die bei uns. Dies war der allererste. Mai 86.
1: Platz 19.
0: Mike and the Mechanics und Silent Running. So ein Song mit ganz vielen Erinnerungen. Oder man weiß irgendwie noch ganz genau, was man damals gerade gemacht hat.
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0: Für den nächsten gab 86 auch einen Grammy Award. The Art of Noise. Wisst ihr noch? Den fand ich sensationell damals. So ein überraschender, origineller Sound von britischen Synthie-Poppern. Der Song war die Titelmusik einer Krimiserie aus den 60ern. Im Original stammt die Musik vom legendären Dödüm, Dödüm. Düdüm, düdüm, düdüm. Genau, von Henry Mancini. Er schrieb die Titelmusik zur Serie über den Privatdetektiv Peter Gunn. Die Neuauflage des Songs von Art of Noise klang so und landete im Mai 86 in unseren Charts.
1: Platz 18.
0: Herrlich. Peter Gunn, Art of Noise, Hamburg 2.

0: Robin bei Hamburg 2. Das war schon ihr zweiter großer Single-Hit bei uns. Es wurde ihr größter Hit überhaupt. Mai 86.
1: Platz 17.
0: The Promise You Made. Das stimmt. Versprochen ist versprochen. So wie mein Versprechen. Hier gibt's immer alle Hits der Original-Charts von damals. Deshalb jetzt.
1: Platz 16.
0: Die Österreicher. Erste

0: AV bei Hamburg 2 im Mai 86.
1: Platz 16.
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0: Jetzt die dritte Single von Aha damals. Morten Harkett versingt hier einen Gedankengang, eine Idee, auf Englisch einen Train of Thought. Und ich find's so cool, weil Morten hier ein bisschen cooler auf einmal singt. Nicht mehr nur diese hohe Stimme. Er ist richtig am Überlegen hier. Mai 86.
1: Platz 15.
0: Aha, Train of Thought. Hau rein, Morten.

0: The Fox Farnburg 2, ja. Auf der Jagd nach dem Kerl ihres Verlangens. Im Mai 86 bei uns.
1: Platz 14.
0: Touch me, I wanna feel your body. Gleich aus den Originalcharts im Mai 86, Sheila E., George Michael, Alphaville und, oh, großartig, David Bowie, Leute. Jetzt müssen wir erstmal ein paar Windeln wechseln.
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0: In der Woche, die hier heute nochmal ausführlich für euch Revue passiert, im Mai 86, startet ein Sensationserfolg aus Frankreich in unseren Kinos. Über drei Junggesellen, die ein Findelkind großziehen. Naja, es zumindest versuchen. Der Film schaffte 2,5 Millionen Kinobesucher damals. Drei Männer und ein Baby.
3: Drei Junggesellen, die ihr Leben sorglos genießen. Aber das wird sich bald ändern.
0: Jack ist Flugbegleiter bei Air France und erklärt sich bereit, ein Paket für seinen Freund Paul entgegenzunehmen. Er vergisst aber, seinen beiden Mitbewohnern Pierre und Michelle Bescheid zu geben, denn er muss jetzt wieder nach Thailand. Nächster Einsatz. Die staunen nicht schlecht, die beiden, als sich das Paket als ein echtes Baby, ein lebendiges Baby, entpuppt.
4: Und jetzt fängt das tolle Leben an.
5: Was ist denn das Schreckliches?
6: Na, eben so ein Baby.
5: Halt sie doch fest!
6: Dann nimm dir deine Watte selbst, wenn ich aber eigentlich loslassen soll.
7: Die hatten also die Absicht, mit diesem Baby Motorrad zu fahren.
5: So ein Mist, so ein Mist!
8: Und wem gehört das Kind nun?
5: Scheiße!
3: Manchmal genügt ein kleines Paket und die ganze Welt gerät aus den Fugen. Drei Männer und ein Baby.
0: Großartig erzählt, finde ich. Und obendrein wirklich sauclever, wie hier mit den Geschlechterrollen jongliert wurde. Neu bei uns im Kino 1986 in dieser Woche im Mai. Drei Männer und ein Baby.
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0: Ja, zurück in die Musikcharts aus genau derselben Zeit. Noch eine Filmmusik. Aus einem fabelhaften Musikfilm Absolute Beginners. Mit Patsy Kensit, Sade hat auch mitgespielt und David Bowie vor der Kamera und vom Mikro. Den Film wollten gerade mal so 250.000 Leute sehen, aber der Soundtrack wurde ein ganz großer Hit. Vor allem der Titelsong. Ganz schöne Musik, finde ich. David Bowie, Mai 86.
1: Platz 13.
0: Der Titelsong zu Absolute Beginners.

0: Heute das Jahr 1986.
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3: Die 25 größten Single-Hits in genau dieser Woche im Mai 86. Gleich mit Prince, Queen. Und kennt ihr noch 66 Sputnik? Das wird ein Flashback. 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Weiter mit den Originalcharts aus 86. Jetzt mal sehen, ob ihr den auch noch kennt. Von Alphaville.
0: Platz 12.

0: Alpha Will bei Hamburg 2. Vier richtig große Superhits hatten sie schon und dann wären sie hiermit fast nochmal in die Top 10 gekommen. Das war echt ganz knapp damals. Mai 86.
1: Platz 12.
0: Alpha Will und Dance With Me. Aber nach diesem Song war dann erstmal Schluss mit den Charterfolgen. Für lange, lange Zeit zumindest. Ja, Alpha Will, das waren ja so Ikonen von Formel 1, ne? Also der Musiksendung damals im Fernsehen. Der nächste Superstar, der bleibt für mich irgendwie immer ein MTV-Gesicht. George Michael. Das war seine zweite große Single bei uns. Wundervoller Song. Das war anderthalb Jahre nach Careless Whisper. Im Mai 86 bei uns.
1: Platz 11.
0: A different corner. Ganz andere Ecke irgendwie. George Michael bei

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1: 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Platz 10.

0: Cecilia Ascovedo aus Oakland in Kalifornien. Sheila E., genau. Geschrieben, komponiert, arrangiert und natürlich auch produziert vom Meister persönlich von Prince. Mai 86 bei uns.
1: Platz 10.
0: I Love Bizarre. Hier ist Hamburg 2, Leute. So geht 80er Radio, oder?
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0: Jetzt der zweite Top 10 Hit für die Münchner Freiheit in nur wenigen Monaten. Mai 86 bei uns.
1: Platz 9.
0: Tausendmal du.

0: großen Kinofilme des Jahres 86, Highlander. Über 1 Million Zuschauer damals und mindestens so viele haben sich damals die Single mit dem Soundtrack zu Highlander gekauft. Im Mai 86 in unseren Charts.
1: Platz 8.
0: Genau, Queen. It's a kind of magic.
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0: Das waren schräge Vögel. Der englische Punk-Gitarrist Tony James, der wollte auch mal richtig, richtig berühmt werden. Deshalb schuf er ein ganz besonderes Projekt. Ein sehr auffälliges. Ganz schrill, ganz bunt, ganz laut. Er nannte die Band 66 Sputnik. Ja, und es hat geklappt für Tony. Immerhin einmal stürmte er mit seiner Combo die internationalen Charts. Auch bei uns landeten sie damals ein Riesending. Mai 86.
1: Platz 7.
0: Die Liebesrakete Love Missile F111. 66

0: cool englische Punks bei Hamburg 2. Lange nicht gehört, oder? Mai 86 in unseren Charts.
1: Platz 7.
0: 66 Sputnik, Love Missile F111. Sex, Leute. Eines der Lieblingsthemen seiner funkedelischen Hoheit Prince. Der hat ja so viele fantastische, großartige, einzigartige Songs geschrieben. Den nächsten zum Beispiel, dafür gab es später einen Grammy, aber beinahe hätte er den Song selbst gar nicht aufgenommen, denn das war eigentlich nur eine Auftragsproduktion sozusagen. Sein ehemaliger Bassist von Prince Band The Revolution, der hat nämlich inzwischen eine neue Band gegründet, Maserati, und Prince hat der Band diesen Song hier geschrieben. I just want your extra time in your... Ja, genau diesen Song. Und dann hörte Prince das neue Arrangement von Maserati, von Kiss, und er fand das so klasse, dass er ihn sagte, sorry, ich nehme den Song zurück und mach meine Version davon. Eigentlich nicht so nett, aber gut für uns. Mai 86,
1: Platz 6,
0: der Großmeister mit Kiss.

0: Synthie-Pop aus den Staaten bei Hamburg 2. Der zweite Hit von Annie Motion. Mai 86 in unseren Charts.
1: Platz 5.
0: I Engineer.
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0: Ja, das kennen wir alle. Insbesondere Anfang der Woche immer, wenn es wieder losgeht. Sie hier müsste eigentlich um 9 Uhr auf der Arbeit sein, aber das wird sie wohl nicht ganz schaffen. Denn es dauert allein schon viel zu lange, bis sie entschieden hat, was sie anziehen soll. Das sind diese Tage, an denen man sich wünscht, so singt sie, dass das Bett wenigstens schon gemacht wäre. So ist das montags offenbar immer bei der Sängerin Susanna Hoffs. Deshalb singt sie genau darüber in diesem großen Hit. In dieser Woche Mai 86.
1: Platz 4.
0: Manic Monday, die Bengals. Bye.

0: Schön, dass Sie heute dabei sind, Eure Hoheit. Marie Elisabeth Grimaldi, Prinzessin von Monaco. Genau, Stephanie bei Hamburg 2. Genauso viele Hits, nämlich 2, hatte die Tochter von Fürst Renier und Grace Kelly auch. Das war der 1. Mai 86.
1: Platz 3.
0: Stephanie mit Irresistible. Unwiderstehlich. Geiler waren damals eigentlich nur noch Bruce und Bongo. Wisst ihr noch? Die waren damals im Mai 86 auf
1: Platz 2.
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4: Heute hätte ich ja wirklich unheimlich gerne live aus dieser Junggesellenbude in Paris gesendet. Hat aber leider nicht geklappt. Keine Sorge, ihr bekommt jetzt natürlich trotzdem wieder eine große Portion. Original 80er Charts. Let's go.
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4: Heute mit Bruce und Bongo, Prinzessin Stephanie ist dabei, die Bangles, Prince, George Michael, David Bowie und, yes, Samantha Fox, Leute.
0: Heute das Jahr 1986.
4: Das sind die Charts aus dem Jahr, als das französische Original von Drei Männer und ein Baby in unsere Kinos kam. Was für ein irrewitziger Streifen. Jetzt die kompletten Top 25. Aus genau dieser Maiwoche damals, als wäre es gestern gewesen. Den Eröffnungstanz heute macht Sandra, die war noch ganz neu damals. Ihr großes Maria Magdalena war noch nicht mal ein Jahr her. Da hatte sie schon ihren dritten Hit bei uns. Mai 86.
7: Platz 25.
4: Sandra, Little Girl.

0: Das war ihr letzter halbwegs richtiger Hit bei uns. Boy George mit seiner fröhlichen bunten Truppe. Mai 86.
1: Platz 24.
0: Move Away. Heute gibt's die kompletten Originalcharts aus genau dieser Woche im Mai 86.
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0: Weiter mit den Bee Gees. Naja, die haben diesen Song hier geschrieben für Diana Ross. Und die drei Brüder hört man tatsächlich auch im Background. Achtet mal drauf. Mai 86.
1: Platz 23.
0: Die großartige Diana Ross. Hier ist ihr Chain Reaction. 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
1: Platz 22.

0: aus New York. Nicole McCloud hier bei Hamburg 2. Die war vielleicht fleißig. 5 Alben hat Nicole gezaubert, aber nur ein einziges Mal war sie bei uns in den Charts. Mit dieser richtig guten Dance-Nummer, finde ich. Mai 86.
1: Platz 22.
0: Nicole McCloud und Don't You Want My Love. Immer weiter Richtung Platz 1 von damals. Jetzt Juliane Werding. Im Mai 86 bei uns.
1: Platz 21.
0: Juliane Werding und Stimmen im Wind.
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0: Wow, die ist ja regelrecht hochgeschossen damals. Eine Woche vorher noch auf Platz 65. Und jetzt
1: Platz 20.
0: CC Catch. Ein weiteres großes Hitting aus der Schmiede von Dieter Bohlen. Mai 86. Straight.

0: Crawford bei Hamburg 2. Der spielt ja sonst Gitarre bei Genesis. Dies war seine eigene Band. 4,5 ordentliche Hits hatten die bei uns. Dies war der allererste. Mai 86.
1: Platz 19.
0: Mike and the Mechanics und Silent Running. So ein Song mit ganz vielen Erinnerungen. Oder man weiß irgendwie noch ganz genau, was man damals gerade gemacht hat.
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0: Für den nächsten gab 86 auch einen Grammy Award. The Art of Noise. Wisst ihr noch? Den fand ich sensationell damals. So ein überraschender, origineller Sound von britischen Synthie-Poppern. Der Song war die Titelmusik einer Krimiserie aus den 60ern. Im Original stammt die Musik vom legendären Düdüm, Düdüm. Düdüm, düdüm, düdüm. Genau, von Henry Mancini. Er schrieb die Titelmusik zur Serie über den Privatdetektiv Peter Gunn. Die Neuauflage des Songs von Art of Noise klang so und landete im Mai 86 in unseren Charts.
1: Platz 18.
0: Herrlich. Peter Gunn, Art of Noise, Hamburg 2.

0: Robin bei Hamburg 2. Das war schon ihr zweiter großer Single-Hit bei uns. Es wurde ihr größter Hit überhaupt. Mai 86.
1: Platz 17.
0: The Promise You Made. Das stimmt. Versprochen ist versprochen. So wie mein Versprechen. Hier gibt's immer alle Hits der Original-Charts von damals. Deshalb jetzt.
1: Platz 16.
0: Die Österreicher. Erste

0: EAV bei Hamburg 2 im Mai 86.
1: Platz 16.
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0: Jetzt die dritte Single von Aha damals. Morten Harket versingt hier einen Gedankengang, eine Idee, auf Englisch einen Train of Thought. Und ich find's so cool, weil Morten hier ein bisschen cooler auf einmal singt. Nicht mehr nur diese hohe Stimme. Er ist richtig am Überlegen hier. Mai 86.
1: Platz 15.

0: Fox Farnbusch 2, ja. Auf der Jagd nach dem Kerl ihres Verlangens. Im Mai 86 bei uns.
1: Platz 14.
0: Touch me, I wanna feel your body. Gleich aus den Originalcharts im Mai 86, Sheila E., George Michael, Alphaville und, oh, großartig, David Bowie, Leute. Jetzt müssen wir erstmal ein paar Windeln wechseln.
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0: In der Woche, die hier heute nochmal ausführlich für euch Revue passiert, im Mai 86, startet ein Sensationserfolg aus Frankreich in unseren Kinos. Über drei Junggesellen, die ein Findelkind großziehen. Naja, es zumindest versuchen. Der Film schaffte 2,5 Millionen Kinobesucher damals. Drei Männer und ein Baby.
3: Drei Junggesellen, die ihr Leben sorglos genießen. Aber das wird sich bald ändern.
0: Jack ist Flugbegleiter bei Air France und erklärt sich bereit, ein Paket für seinen Freund Paul entgegenzunehmen. Er vergisst aber, seinen beiden Mitbewohnern Pierre und Michelle Bescheid zu geben, denn er muss jetzt wieder nach Thailand. Nächster Einsatz. Die staunen nicht schlecht, die beiden, als sich das Paket als ein echtes Baby, ein lebendiges Baby, entpuppt.
4: Und jetzt fängt das tolle Leben an.
5: Was ist denn das Schreckliches?
6: Na, eben so ein Baby.
5: Halt sie doch fest!
6: Dann nimm dir deine Watte selbst, wenn ich aber nicht loslassen soll.
7: Die hatten also die Absicht, mit diesem Baby Motorrad zu fahren.
5: So ein Mist, so ein Mist!
8: Und wem gehört das Kind nun?
5: Scheiße!
3: Manchmal genügt ein kleines Paket und die ganze Welt gerät aus den Fugen. Drei Männer und ein Baby.
0: Großartig erzählt, finde ich. Und obendrein wirklich sauclever, wie hier mit den Geschlechterrollen jongliert wurde. Neu bei uns im Kino 1986 in dieser Woche im Mai. Drei Männer und ein Baby.
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0: Ja, zurück in die Musikcharts aus genau derselben Zeit. Noch eine Filmmusik. Aus einem fabelhaften Musikfilm Absolute Beginners. Mit Patsy Kensit, Sade hat auch mitgespielt und David Bowie vor der Kamera und vor dem Mikro. Den Film wollten gerade mal so 250.000 Leute sehen, aber der Soundtrack wurde ein ganz großer Hit. Vor allem der Titelsong. Ganz schöne Musik, finde ich. David Bowie, Mai 86.
1: Platz 13.
0: Der Titelsong zu Absolute Beginners.

0: Heute das Jahr 1986.
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3: Die 25 größten Single-Hits in genau dieser Woche im Mai 86. Gleich mit Prince, Queen. Und kennt ihr noch 66 Sputnik? Das wird ein Flashback. 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Weiter mit den Originalcharts aus 86. Jetzt, mal sehen, ob ihr den auch noch kennt. Von Alphaville.
0: Platz 12.

0: durch zwei. Vier richtig große Superhits hatten sie schon und dann wären sie hiermit fast nochmal in die Top 10 gekommen. Das war echt ganz knapp damals. Mai 86.
1: Platz 12.
0: Alphaville und Dance With Me. Aber nach diesem Song war dann erstmal Schluss mit den Charterfolgen. Für lange, lange Zeit zumindest. Ja, Alphaville, das waren ja so Ikonen von Formel 1, ne? Also der Musiksendung damals im Fernsehen. Der nächste Superstar, der bleibt für mich irgendwie immer ein MTV-Gesicht. George Michael. Das war seine zweite große Single bei uns. Wundervoller Song. Das war anderthalb Jahre nach Careless Whisper. Im Mai 86 bei uns.
1: Platz 11.
0: A different corner. Ganz andere Ecke irgendwie. George Michael bei

0: Anna Cecilia Ascovedo aus Oakland in Kalifornien. Sheila E., genau. Geschrieben, komponiert, arrangiert und natürlich auch produziert vom Meister persönlich von Prince. Mai 86 bei uns.
1: Platz 10.
0: A Love Bizarre. Hier ist Hamburg 2, Leute. So geht 80er Radio, oder?
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0: Jetzt der zweite Top 10 Hit für die Münchner Freiheit in nur wenigen Monaten. Mai 86 bei uns.
1: Platz 9.
0: Tausendmal du. Hamburg 2.

0: großen Kinofilme des Jahres 86, Highlander. Über 1 Million Zuschauer damals und mindestens so viele haben sich damals die Single mit dem Soundtrack zu Highlander gekauft. Im Mai 86 in unseren Charts.
1: Platz 8.
0: Genau, Queen. It's a kind of magic.
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0: Das waren schräge Vögel. Der englische Punk-Gitarrist Tony James, der wollte auch mal richtig, richtig berühmt werden. Deshalb schuf er ein ganz besonderes Projekt. Ein sehr auffälliges. Ganz schrill, ganz bunt, ganz laut. Er nannte die Band 66 Sputnik. Ja, und es hat geklappt für Tony. Immerhin einmal stürmte er mit seiner Combo die internationalen Charts. Auch bei uns landeten sie damals ein Riesending. Mai 86.
1: Platz 7.
0: Die Liebesrakete Love

0: cool englische Punks bei Hamburg 2. Lange nicht gehört, oder? Mai 86 in unseren Charts.
1: Platz 7.
0: 66 Sputnik, Love Missile F111. Sex, Leute. Eines der Lieblingsthemen seiner funkedelischen Hoheit Prince. Der hat ja so viele fantastische, großartige, einzigartige Songs geschrieben. Den nächsten zum Beispiel, dafür gab es später einen Grammy, aber beinahe hätte er den Song selbst gar nicht aufgenommen, denn das war eigentlich nur eine Auftragsproduktion sozusagen. Sein ehemaliger Bassist von Prince Band The Revolution, der hat nämlich inzwischen eine neue Band gegründet, Maserati, und Prince hat der Band diesen Song hier geschrieben. I just want your extra time in your... Ja, genau diesen Song. Und dann hörte Prince das neue Arrangement von Maserati, von Kiss, und er fand das so klasse, dass er ihn sagte, sorry, ich nehme den Song zurück und mache meine Version davon. Eigentlich nicht so nett, aber gut für uns. Mai 86,
1: Platz 6,
0: der Großmeister mit Kiss.

0: aus den Staaten bei Hamburg 2. Der zweite Hit von Annie Motion. Mai 86 in unseren Charts.
1: Platz 5.
0: I Engineer.
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0: Tja, das kennen wir alle. Insbesondere Anfang der Woche immer, wenn es wieder losgeht. Sie hier müsste eigentlich um 9 Uhr auf der Arbeit sein, aber das wird sie wohl nicht ganz schaffen. Denn es dauert allein schon viel zu lange, bis sie entschieden hat, was sie anziehen soll. Das sind diese Tage, an denen man sich wünscht, so singt sie, dass das Bett wenigstens schon gemacht wäre. So ist das montags offenbar immer bei der Sängerin Susanna Hoffs. Deshalb singt sie genau darüber in diesem großen Hit. In dieser Woche Mai 86.
1: Platz 4.
0: Manic Monday, die Bengals.

0: Schön, dass Sie heute dabei sind, Eure Hoheit. Marie Elisabeth Grimaldi, Prinzessin von Monaco. Genau, Stephanie bei Hamburg 2. Genauso viele Hits, nämlich zwei, hatte die Tochter von First Renier und Grace Kelly auch. Das war der erste. Mai 86.
1: Platz 3.
0: Stephanie mit Irresistible. Unwiderstehlich. Geiler waren damals eigentlich nur noch Bruce und Bongo. Wisst ihr noch? Die waren damals im Mai 86 auf
1: Platz 2.
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0: Moose und Bongo bei Hamburg 2. Unvergesslich. Es waren zwei Soldaten der British Army, die bei uns stationiert waren. Sie waren so sehr begeistert von diesem tollen deutschen Wort, dass sie daraus diesen Chart-Hit machten. Riesiges One-Hit-Wonder. Mai 86.
1: Platz 2.
0: Bruce und Bongo und geil. Eine Woche vorher waren sie sogar auf Platz 1 bei uns. Damit war im Mai 86 dann aber Schluss und ein anderer, großer Mann, sang dann seine Angebetete auf die Spitzenposition unserer Charts hoch. Und ich sage euch natürlich auch, wer. Aber erst gleich, ihr kennt das doch.
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0: Klitzekleine Pause mit den deutschen Charts. Bisschen Zeit ist ja noch. Lass uns mal schnell hören, was in den anderen großen Charts damals los war.
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0: Oh ja, kommt mal mit an die Spitze der britischen Charts damals. Nach wie vor der einzige deutschsprachige Song, der sowohl in den USA als auch in England auf Platz 1 landete. Ganz genau. Falco! In dieser Woche, Mai 86, neu auf Platz 1 der UK Top 40. Das ist Rock Me Amadeus. Ihr habt Glück. 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

0: Hamburg 2. Die Spitze der englischen Charts im Mai 86. Natürlich Rock Me Amadeus. Und so sah es in derselben Woche damals in den Staaten aus.
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0: Auch in den American Top 40 gab es damals eine ganz niegelnagelneue Nummer 1. Die Jungs aus der Zoohandlung. Die Pet Shop Boys. Ihr Superdebüt damals auch in den Staaten ganz oben angelangt. Neil Tennant und Chris Lowe mit dem Platz 1 der American Top 40. Die Spitze der US-Charts für West End Girls.

0: die Spitze der American Top 40 in dieser Woche im Mai 1986. Die Pet Shop Boys. Großartig, oder? Einer dieser Songs für immer. West End Girls. Jetzt erfahrt ihr endlich auch, wer damals im Mai 86 bei uns in Deutschland auf Platz 1 war.
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0: Es ist soweit, wir sind ganz oben angelangt. Mehr geht heute wirklich nicht. Hier ist der Top-Titel in der Woche ab dem 5. Mai 1986. Ja. Neu auf der 1. 10 Jahre war es inzwischen her. Da hatte er mit seiner Band Smokey den allerersten Hit. Jetzt inzwischen war er auch solo unterwegs. Und auch alleine schaffte er wieder die ganz großen Erfolge. In dieser Woche im Mai 1986 an der Spitze unserer Charts.
1: Platz 1.
0: Chris Norman, Midnight Lady. Ciao, bis nächste Woche. Ich bin Olli Weiberg hier bei Hamburg.

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4: Heute hätte ich ja wirklich unheimlich gerne live aus dieser Junggesellenbude in Paris gesendet. Hat aber leider nicht geklappt. Keine Sorge, ihr bekommt jetzt natürlich trotzdem wieder eine große Portion. Original 80er Charts. Let's go.
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4: Heute mit Bruce & Bongo, Prinzessin Stephanie ist dabei, die Bangles, Prince, George Michael, David Bowie und, yes, Samantha Fox, Leute.
0: Heute das Jahr 1986.
4: Das sind die Charts aus dem Jahr, als das französische Original von Drei Männer und ein Baby in unsere Kinos kam. Was für ein irrewitziger Streifen. Jetzt die kompletten Top 25. Aus genau dieser Maiwoche damals, als wäre es gestern gewesen. Den Eröffnungstanz heute macht Sandra, die war noch ganz neu damals. Ihr großes Maria Magdalena war noch nicht mal ein Jahr her. Da hatte sie schon ihren dritten Hit bei uns. Mai 86.
6: Platz 25.
4: Sandra, Little Girl.

0: bei Hamburg 2. Das war ihr letzter halbwegs richtiger Hit bei uns. Boy George mit seiner fröhlichen bunten Truppe. Mai 86.
1: Platz 24.
0: Move Away. Heute gibt's die kompletten Originalcharts aus genau dieser Woche im Mai 86.
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0: Weiter mit den Bee Gees. Naja, die haben diesen Song hier geschrieben für Diana Ross. Und die drei Brüder hört man tatsächlich auch im Background. Achtet mal drauf. Mai 86.
1: Platz 23.
0: Die großartige Diana Ross. Hier ist ihr Chain Reaction.

0: 1986.
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1: Platz 22.

0: aus New York. Nicole McCloud hier bei Hamburg 2. Die war vielleicht fleißig. 5 Alben hat Nicole gezaubert, aber nur ein einziges Mal war sie bei uns in den Charts. Mit dieser richtig guten Dance-Nummer, finde ich. Mai 86.
1: Platz 22.
0: Nicole McCloud und Don't You Want My Love. Immer weiter Richtung Platz 1 von damals. Jetzt Juliane Werding. Im Mai 86 bei uns.
1: Platz 21.
0: Juliane Werding und Stimmen im Wind.
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0: Wow, die ist ja regelrecht hochgeschossen damals. Eine Woche vorher noch auf Platz 65. Und jetzt.
1: Platz 20.
0: CC Cat. Ein weiteres großes Hitding aus der Schmiede von Dieter Bohlen. Mai 86. Strangers by

0: Crawford bei Hamburg 2. Der spielt ja sonst Gitarre bei Genesis. Dies war seine eigene Band. 4,5 ordentliche Hits hatten die bei uns. Dies war der allererste. Mai 86.
1: Platz 19.
0: Mike and the Mechanics und Silent Running. So ein Song mit ganz vielen Erinnerungen. Oder man weiß irgendwie noch ganz genau, was man damals gerade gemacht hat.
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0: Für den nächsten gab 86 auch einen Grammy Award. The Art of Noise. Wisst ihr noch? Den fand ich sensationell damals. So ein überraschender, origineller Sound von britischen Synthie-Poppern. Der Song war die Titelmusik einer Krimiserie aus den 60ern. Im Original stammt die Musik vom legendären Düdüm, Düdüm. Düdüm, düdüm, düdüm. Genau, von Henry Mancini. Er schrieb die Titelmusik zur Serie über den Privatdetektiv Peter Gunn. Die Neuauflage des Songs von Art of Noise klang so und landete im Mai 86 in unseren Charts.
1: Platz 18.
0: Herrlich. Peter Gunn, Art of Noise, Hamburg 2.

0: Robin bei Hamburg 2. Das war schon ihr zweiter großer Single-Hit bei uns. Es wurde ihr größter Hit überhaupt. Mai 86.
1: Platz 17.
0: The Promise You Made. Das stimmt. Versprochen ist versprochen. So wie mein Versprechen, hier gibt's immer alle Hits der Original-Charts von damals. Deshalb jetzt...
1: Platz 16.
0: Die Österreicher erst

0: AV bei Hamburg 2 im Mai 86.
1: Platz 16.
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0: Jetzt die dritte Single von Aha damals. Morten Harket versingt hier einen Gedankengang, eine Idee, auf Englisch einen Train of Thought. Und ich find's so cool, weil Morten hier ein bisschen cooler auf einmal singt. Nicht mehr nur diese hohe Stimme. Er ist richtig am Überlegen hier. Mai 86.
1: Platz 15.
0: Aha, Train of Thought. Hau rein, Morten.

0: Mr. Fox war im Busch 2, ja. Auf der Jagd nach dem Kerl ihres Verlangens. Im Mai 86 bei uns.
1: Platz 14.
0: Touch me, I wanna feel your body. Gleich aus den Originalcharts im Mai 86, Sheila E., George Michael, Alphaville und, ach, großartig, David Bowie, Leute. Jetzt müssen wir erstmal ein paar Windeln wechseln.
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0: In der Woche, die hier heute nochmal ausführlich für euch Revue passiert, im Mai 86, startet ein Sensationserfolg aus Frankreich in unseren Kinos. Über drei Junggesellen, die ein Findelkind großziehen. Naja, es zumindest versuchen. Der Film schaffte 2,5 Millionen Kinobesucher damals. 3 Männer und 1 Baby.
3: Drei Junggesellen, die ihr Leben sorglos genießen. Aber das wird sich bald ändern.
0: Jack ist Flugbegleiter bei Air France und erklärt sich bereit, ein Paket für seinen Freund Paul entgegenzunehmen. Er vergisst aber, seinen beiden Mitbewohnern Pierre und Michelle Bescheid zu geben, denn er muss jetzt wieder nach Thailand. Nächster Einsatz. Die staunen nicht schlecht, die beiden, als sich das Paket als ein echtes Baby, ein lebendiges Baby, entpuppt.
4: Und jetzt fängt das tolle Leben an.
5: Was ist denn das Schreckliches?
6: Na, eben so ein Baby.
5: Halt sie doch fest!
6: Dann nimm dir deine Watte, selbst wenn ich aber nicht loslassen soll.
7: Die hatten also die Absicht, mit diesem Baby Motorrad zu fahren.
5: So ein Mist, so ein Mist!
6: Und wem gehört das Kind nun?
5: Scheiße!
3: Manchmal genügt ein kleines Paket und die ganze Welt gerät aus den Fugen. 3 Männer... und 1 Baby.
0: Großartig erzählt, für dich. Und obendrein wirklich sauclever, wie hier mit den Geschlechterrollen jongliert wurde. Neu bei uns im Kino 1986 in dieser Woche im Mai. 3 Männer und 1 Baby.
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0: Ja, zurück in die Musikcharts aus genau derselben Zeit. Noch eine Filmmusik. Aus einem fabelhaften Musikfilm Absolute Beginners. Mit Patsy Kensit, Sade hat auch mitgespielt und David Bowie vor der Kamera und vom Mikro. Den Film wollten gerade mal so 250.000 Leute sehen, aber der Soundtrack wurde ein ganz großer Hit. Vor allem der Titelsong. Ganz schöne Musik, finde ich. David Bowie, Mai 86.
1: Platz 13.
0: Der Titelsong zu Absolute Beginners.

0: Heute das Jahr 1986.
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3: Die 25 größten Single-Hits in genau dieser Woche im Mai 86. Gleich mit Prince, Queen. Und kennt ihr noch 66 Sputnik? Das wird ein Flashback. 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Weiter mit den Originalcharts aus 86. Jetzt mal sehen, ob ihr den auch noch kennt. Von Alphaville.
0: Platz 12.

0: Alpha Will bei Hamburg 2. Vier richtig große Superhits hatten sie schon und dann wären sie hiermit fast nochmal in die Top 10 gekommen. Das war echt ganz knapp damals. Mai 86.
1: Platz 12.
0: Alpha Will und Dance With Me. Aber nach diesem Song war dann erstmal Schluss mit den Charterfolgen. Für lange, lange Zeit zumindest. Ja, Alpha Will, das waren ja so Ikonen von Formel 1, ne? Also der Musiksendung damals im Fernsehen. Der nächste Superstar, der bleibt für mich irgendwie immer ein MTV-Gesicht. George Michael. Das war seine zweite große Single bei uns. Wundervoller Song. Das war anderthalb Jahre nach Careless Whisper. Im Mai 86 bei uns.
1: Platz 11.
0: A Different Corner. Ganz andere Ecke irgendwie. George Michael bei Hamburg 2.

0: is Sheila Ascovedo aus Oakland in Kalifornien. Sheila E., genau. Geschrieben, komponiert, arrangiert und natürlich auch produziert vom Meister persönlich von Prince. Mai 86 bei uns.
1: Platz 10.
0: I Love Bizarre. Hier ist Hamburg 2, Leute. So geht 80er Radio, oder?
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0: Jetzt der zweite Top 10 Hit für die Münchner Freiheit in nur wenigen Monaten. Mai 86 bei uns.
1: Platz 9.
0: Tausendmal du.

0: ganz großen Kinofilme des Jahres 86, Highlander. Über 1 Million Zuschauer damals und mindestens so viele haben sich damals die Single mit dem Soundtrack zu Highlander gekauft. Im Mai 86 in unseren Charts.
1: Platz 8.
0: Genau, Queen. It's a kind of magic.
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0: Das waren schräge Vögel. Der englische Punk-Gitarrist Tony James, der wollte auch mal richtig, richtig berühmt werden. Deshalb schuf er ein ganz besonderes Projekt. Ein sehr auffälliges. Ganz schrill, ganz bunt, ganz laut. Er nannte die Band 66 Sputnik. Ja, und es hat geklappt für Tony. Immerhin einmal stürmte er mit seiner Combo die internationalen Charts. Auch bei uns landeten sie damals ein Riesending. Mai 86.
1: Platz 7.
0: Die Liebesrakete Love Missile F1.

0: lange nicht gehört, oder? Mai 86 in unseren Charts.
1: Platz 7.
0: 66 Sputnik, Love Missile F111. Sex, Leute. Eines der Lieblingsthemen seiner funkedelischen Hoheit Prince. Der hat ja so viele fantastische, großartige, einzigartige Songs geschrieben. Den nächsten zum Beispiel, dafür gab es später einen Grammy, aber beinahe hätte er den Song selbst gar nicht aufgenommen, denn das war eigentlich nur eine Auftragsproduktion sozusagen. Sein ehemaliger Bassist von Prince Band The Revolution, der hat nämlich inzwischen eine neue Band gegründet, Maserati, und Prince hat der Band diesen Song hier geschrieben. I just want your extra time in your... Ja, genau diesen Song. Und dann hörte Prince das neue Arrangement von Maserati, von Kiss, und er fand das so klasse, dass er ihn sagte, sorry, ich nehme den Song zurück und mach meine Version davon. Eigentlich nicht so nett, aber gut für uns. Mai 86,
1: Platz 6,
0: der Großmeister mit Kiss.

0: Pop aus den Staaten bei Hamburg 2. Der zweite Hit von Annie Motion. Mai 86 in unseren Charts.
1: Platz 5.
0: I Engineer.
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0: Ja, das kennen wir alle. Insbesondere Anfang der Woche immer, wenn es wieder losgeht. Sie hier müsste eigentlich um 9 Uhr auf der Arbeit sein, aber das wird sie wohl nicht ganz schaffen. Denn das dauert allein schon viel zu lange, bis sie entschieden hat, was sie anziehen soll. Das sind diese Tage, an denen man sich wünscht, so singt sie, dass das Bett wenigstens schon gemacht wäre. So ist das montags offenbar immer bei der Sängerin Susanna Hoffs. Deshalb singt sie genau darüber in diesem großen Hit. In dieser Woche Mai 86.
1: Platz 4.
0: Manic Monday, die Bengals bei Hamburg 2.

0: schön, dass Sie heute dabei sind, Eure Hoheit. Marie Elisabeth Grimaldi, Prinzessin von Monaco. Genau, Stephanie bei Hamburg 2. Genauso viele Hits, nämlich zwei, hatte die Tochter von First Renier und Grace Kelly auch. Das war der erste. Mai 86.
1: Platz 3.
0: Stephanie mit Irresistible. Unwiderstehlich. Geiler waren damals eigentlich nur noch Bruce und Bongo. Wisst ihr noch? Die waren damals im Mai 86 auf
1: Platz 2.
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0: Bongo bei Hamburg 2. Unvergesslich. Es waren zwei Soldaten der British Army, die bei uns stationiert waren. Sie waren so sehr begeistert von diesem tollen deutschen Wort, dass sie daraus diesen Chart-Hit machten. Riesiges One-Hit-Wonder. Mai 86.
1: Platz 2.
0: Bruce und Bongo und geil. Eine Woche vorher waren sie sogar auf Platz 1 bei uns. Damit war im Mai 86 dann aber Schluss und ein anderer, großer Mann, sang dann seine Angebetete auf die Spitzenposition unserer Charts hoch. Und ich sage euch natürlich auch, wer. Aber erst gleich, ihr kennt das doch.
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0: Klitzekleine Pause mit den deutschen Charts. Bisschen Zeit ist ja noch. Lass uns mal schnell hören, was in den anderen großen Charts damals los war.
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0: Oh ja, kommt mal mit an die Spitze der britischen Charts damals. Nach wie vor der einzige deutschsprachige Song, der sowohl in den USA als auch in England auf Platz 1 landete. Ganz genau. Falco! In dieser Woche Mai 86 neu auf Platz 1 der UK Top 40. Das ist Rock Me Amadeus. Ihr habt Glück. Hamburg 2.

0: Falco. Hamburg 2. Die Spitze der englischen Charts im Mai 86. Natürlich Rock Me Amadeus. Und so sah es in derselben Woche damals in den Staaten aus.
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0: Auch in den American Top 40 gab es damals eine ganz niegelnagelneue Nummer 1. Die Jungs aus der Zoohandlung. Die Pet Shop Boys. Ihr Superdebüt damals auch in den Staaten ganz oben angelangt. Neil Tennant und Chris Lowe mit dem Platz 1 der American Top 40, die Spitze der US-Charts für West End Girls.

0: Spitze der American Top 40 in dieser Woche im Mai 1986. Die Pet Shop Boys. Großartig, oder? Einer dieser Songs für immer. West End Girls. Jetzt erfahrt ihr endlich auch, wer damals im Mai 86 bei uns in Deutschland auf Platz 1 war.
1: Und jetzt Platz 1.
0: Es ist soweit, wir sind ganz oben angelangt. Mehr geht heute wirklich nicht. Hier ist der Top-Titel in der Woche ab dem 5. Mai 1986. Ja. Neu auf der 1. 10 Jahre war es inzwischen her. Da hatte er mit seiner Band Smokey den allerersten Hit. Jetzt inzwischen war er auch solo unterwegs. Und auch alleine schaffte er wieder die ganz großen Erfolge. In dieser Woche im Mai 1986 an der Spitze unserer Charts.
1: Platz 1.
0: Chris Norman, Midnight Lady. Ciao, bis nächste Woche. Ich bin Olli Weilberg hier bei Hamburg.

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4: Heute hätte ich ja wirklich unheimlich gerne live aus dieser Junggesellenbude in Paris gesendet. Hat aber leider nicht geklappt. Keine Sorge, ihr bekommt jetzt natürlich trotzdem wieder eine große Portion. Original 80er Charts. Let's go.
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4: Heute mit Bruce and Bongo, Prinzessin Stephanie ist dabei, die Bangles, Prince, George Michael, David Bowie und yes, Samantha Fox, Leute.
0: Heute das Jahr 1986.
4: Das sind die Charts aus dem Jahr, als das französische Original von Drei Männer und ein Baby in unsere Kinos kam. Was für ein irrewitziger Streifen. Jetzt die kompletten Top 25. Aus genau dieser Maiwoche damals, als wäre es gestern gewesen. Den Eröffnungstanz heute macht Sandra, die war noch ganz neu damals. Ihr großes Maria Magdalena war noch nicht mal ein Jahr her. Da hatte sie schon ihren dritten Hit bei uns. Mai 86.
7: Platz 25.
4: Sandra, Little Girl.
8: Little Girl.

0: Das war ihr letzter halbwegs richtiger Hit bei uns. Boy George mit seiner fröhlichen, bunten Truppe. Mai 86.
1: Platz 24.
0: Move Away. Heute gibt's die kompletten Originalcharts aus genau dieser Woche im Mai 86.
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0: Weiter mit den Bee Gees. Naja, die haben diesen Song hier geschrieben für Diana Ross. Und die drei Brüder hört man tatsächlich auch im Background. Achtet mal drauf. Mai 86.
1: Platz 23.
0: Die großartige Diana Ross. Hier ist ihr Chain Reaction. Hamburg 2.

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0: Heute das Jahr 1986.
1: Platz 22.

0: aus New York. Nicole McCloud hier bei Hamburg 2. Die war vielleicht fleißig. 5 Alben hat Nicole gezaubert, aber nur ein einziges Mal war sie bei uns in den Charts. Mit dieser richtig guten Dance-Nummer, finde ich. Mai 86.
1: Platz 22.
0: Nicole McCloud und Don't You Want My Love. Immer weiter Richtung Platz 1 von damals. Jetzt Juliane Werding. Im Mai 86 bei uns.
1: Platz 21.
0: Juliane Werding und Stimmen im Wind.
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0: Wow, die ist ja regelrecht hochgeschossen damals. Eine Woche vorher noch auf Platz 65. Und jetzt
1: Platz 20.
0: CC Catch. Ein weiteres großes Hitting aus der Schmiede von Dieter Bohlen. Mai 86. Straight.

0: 2. Der spielt ja sonst Gitarre bei Genesis. Dies war seine eigene Band. 4,5 ordentliche Hits hatten die bei uns. Dies war der allererste. Mai 86.
1: Platz 19.
0: Mike and the Mechanics und Silent Running. So ein Song mit ganz vielen Erinnerungen. Oder man weiß irgendwie noch ganz genau, was man damals gerade gemacht hat.
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0: Für den nächsten gab 86 auch einen Grammy Award. The Art of Noise. Wisst ihr noch? Den fand ich sensationell damals. So ein überraschender, origineller Sound von britischen Synthie-Poppern. Der Song war die Titelmusik einer Krimiserie aus den 60ern. Im Original stammt die Musik vom legendären Dödüm, Dödüm, Dödüm, Dödüm, Dödüm. Genau, von Henry Mancini. Er schrieb die Titelmusik zur Serie über den Privatdetektiv Peter Gunn. Die Neuauflage des Songs von Art of Noise klang so und landete im Mai 86 in unseren Charts.
1: Platz 18.
0: Herrlich. Peter Gunn, Art of Noise, Hamburg 2.

0: 7 bei Hamburg 2. Das war schon ihr zweiter großer Single-Hit bei uns. Es wurde ihr größter Hit überhaupt. Mai 86.
1: Platz 17.
0: The Promise You Made. Das stimmt. Versprochen ist versprochen. So wie mein Versprechen. Hier gibt's immer alle Hits der Original-Charts von damals. Deshalb jetzt.
1: Platz 16.
0: Die Österreicher. Erste allgemeine Verunsicherung.

0: AV bei Hamburg 2. Im Mai 86.
1: Platz 16.
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0: Jetzt die dritte Single von Aha damals. Morten Harket versingt hier einen Gedankengang, eine Idee, auf Englisch einen Train of Thought. Und ich find's so cool, weil Morten hier ein bisschen cooler auf einmal singt. Nicht mehr nur diese hohe Stimme. Er ist richtig am Überlegen hier. Mai 86.
1: Platz 15.

0: Schwarmburg 2, ja. Auf der Jagd nach dem Kerl ihres Verlangens. Im Mai 86 bei uns.
1: Platz 14.
0: Touch me, I wanna feel your body. Gleich aus den Originalcharts im Mai 86, Sheila E., George Michael, Alphaville und, ach, großartig, David Bowie, Leute. Jetzt müssen wir erstmal ein paar Windeln wechseln.
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0: In der Woche, die hier heute nochmal ausführlich für euch Revue passiert, im Mai 86, startet ein Sensationserfolg aus Frankreich in unseren Kinos. Über drei Junggesellen, die ein Findelkind großziehen. Naja, es zumindest versuchen. Der Film schaffte 2,5 Millionen Kinobesucher damals. 3 Männer und ein Baby.
3: 3 Junggesellen, die ihr Leben sorglos genießen. Aber das wird sich bald ändern.
0: Jack ist Flugbegleiter bei Air France und erklärt sich bereit, ein Paket für seinen Freund Paul entgegenzunehmen. Er vergisst aber, seinen beiden Mitbewohnern Pierre und Michelle Bescheid zu geben, denn er muss jetzt wieder nach Thailand. Nächster Einsatz. Die staunen nicht schlecht, die beiden, als sich das Paket als ein echtes Baby, ein lebendiges Baby, entpuppt.
4: Und jetzt fängt das tolle Leben an.
5: Was ist denn das Schreckliches?
6: Na, eben so ein Baby.
5: Halt sie doch fest!
6: Dann nimm dir deine Watte selbst, wenn ich aber nicht loslassen soll.
7: Die hatten also die Absicht, mit diesem Baby Motorrad zu fahren.
5: So ein Mist, so ein Mist!
6: Und wem gehört das Kind nun?
5: Scheiße!
3: Manchmal genügt ein kleines Paket und die ganze Welt gerät aus den Fugen. 3 Männer... und ein Baby.
0: Großartig erzählt, finde ich. Und obendrein wirklich sauclever, wie hier mit den Geschlechterrollen jongliert wurde. Neu bei uns im Kino 1986 in dieser Woche im Mai. 3 Männer und ein Baby.
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0: Ja, zurück in die Musikcharts aus genau derselben Zeit. Noch eine Filmmusik. Aus einem fabelhaften Musikfilm Absolute Beginners. Mit Patsy Kensit, Sade hat auch mitgespielt und David Bowie vor der Kamera und vom Mikro. Den Film wollten gerade mal so 250.000 Leute sehen, aber der Soundtrack wurde ein ganz großer Hit. Vor allem der Titelsong. Ganz schöne Musik, finde ich. David Bowie, Mai 86.
1: Platz 13.
0: Der Titelsong zu Absolute Beginners.

0: Heute das Jahr 1986.
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3: Die 25 größten Single-Hits in genau dieser Woche, Mai 86. Gleich mit Prince, Queen. Und kennt ihr noch 66 Sputnik? Das wird ein Flashback. Wusstet ihr? 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Weiter mit den Originalcharts aus 86. Jetzt mal sehen, ob ihr den auch noch kennt. Von Alphaville.
0: Platz 12.

0: Alpha Will bei Hamburg 2. Vier richtig große Superhits hatten sie schon und dann wären sie hiermit fast nochmal in die Top 10 gekommen. Das war echt ganz knapp damals. Mai 86.
1: Platz 12.
0: Alpha Will und Dance With Me. Aber nach diesem Song war dann erstmal Schluss mit den Charterfolgen. Für lange, lange Zeit zumindest. Ja, Alpha Will, das waren ja so Ikonen von Formel 1, ne? Also der Musiksendung damals im Fernsehen. Der nächste Superstar, der bleibt für mich irgendwie immer ein MTV-Gesicht. George Michael. Das war seine zweite große Single bei uns. Wundervoller Song. Das war anderthalb Jahre nach Careless Whisper. Im Mai 86 bei uns.
1: Platz 11.
0: A different corner. Ganz andere Ecke irgendwie. George Michael bei Hamburg.

0: 1986.
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0: is Sheila Ascovedo aus Oakland in Kalifornien. Sheila E., genau. Geschrieben, komponiert, arrangiert und natürlich auch produziert vom Meister persönlich von Prince. Mai 86 bei uns.
1: Platz 10.
0: I Love Bizarre. Hier ist Hamburg 2, Leute. So geht 80er Radio, oder?
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0: Jetzt der zweite Top 10 Hit für die Münchner Freiheit in nur wenigen Monaten. Mai 86 bei uns.
1: Platz 9.
0: 1000 Mal Du.

0: ganz großen Kinofilme des Jahres 86, Highlander. Über 1 Million Zuschauer damals und mindestens so viele haben sich damals die Single mit dem Soundtrack zu Highlander gekauft. Im Mai 86 in unseren Charts.
1: Platz 8.
0: Genau, Queen. It's a kind of magic.
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0: Das waren schräge Vögel. Der englische Punk-Gitarrist Tony James, der wollte auch mal richtig, richtig berühmt werden. Deshalb schuf er ein ganz besonderes Projekt. Ein sehr auffälliges. Ganz schrill, ganz bunt, ganz laut. Er nannte die Band 66 Sputnik. Ja, und es hat geklappt für Tony. Immerhin einmal stürmte er mit seiner Combo die internationalen Charts. Auch bei uns landeten sie damals ein Riesending. Mai 86.
1: Platz 7.
0: Die Liebesrakete Love Missile F111.

0: cool, englische Punks bei Hamburg 2. Lange nicht gehört, oder? Mai 86 in unseren Charts.
1: Platz 7.
0: 66 Sputnik, Love Missile F111. Sex, Leute. Eines der Lieblingsthemen seiner funkedelischen Hoheit Prince. Der hat ja so viele fantastische, großartige, einzigartige Songs geschrieben. Den nächsten zum Beispiel, dafür gab es später einen Grammy, aber beinahe hätte er den Song selbst gar nicht aufgenommen, denn das war eigentlich nur eine Auftragsproduktion sozusagen. Sein ehemaliger Bassist von Prince Band The Revolution, der hat nämlich inzwischen eine neue Band gegründet, Maserati, und Prince hat der Band diesen Song hier geschrieben. I just want your extra time in your... Ja, genau diesen Song. Und dann hörte Prince das neue Arrangement von Maserati, von Kiss, und er fand das so klasse, dass er ihn sagte, sorry, ich nehme den Song zurück und mache meine Version davon. Eigentlich nicht so nett, aber gut für uns. Mai 86,
1: Platz 6,
0: der Großmeister mit Kiss.

0: 9 Uhr auf der Arbeit sein, aber das wird sie wohl nicht ganz schaffen, denn es dauert allein schon viel zu lange, bis sie entschieden hat, was sie anziehen soll. Das sind diese Tage, an denen man sich wünscht, so singt sie, dass das Bett wenigstens schon gemacht wäre. So ist das montags offenbar immer bei der Sängerin Susanna Hoffs. Deshalb singt sie genau darüber in diesem großen Hit. In dieser Woche Mai 86.
1: Platz 4.
0: Manic Monday, die Bengals bei Hamburg 2.

0: wie schön, dass Sie heute dabei sind, Eure Hoheit. Marie Elisabeth Grimaldi, Prinzessin von Monaco. Genau, Stephanie bei Hamburg 2. Genauso viele Hits, nämlich 2, hatte die Tochter von Fürst Renier und Grace Kelly auch. Das war der 1. Mai 86.
1: Platz 3.
0: Stephanie mit Irresistible. Unwiderstehlich. Geiler waren damals eigentlich nur noch Bruce und Bongo. Wisst ihr noch? Die waren damals im Mai 86 auf
1: Platz 2.
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0: Juice und Bongo bei Hamburg 2. Unvergesslich. Es waren zwei Soldaten der British Army, die bei uns stationiert waren. Sie waren so sehr begeistert von diesem tollen deutschen Wort, dass sie daraus diesen Chart-Hit machten. Riesiges One-Hit-Wonder. Mai 86.
1: Platz 2.
0: Bruce und Bongo und geil. Eine Woche vorher waren sie sogar auf Platz 1 bei uns. Damit war im Mai 86 dann aber Schluss und ein anderer, großer Mann, sang dann seine Angebetete auf die Spitzenposition unserer Charts hoch. Und ich sage euch natürlich auch, wer. Aber erst gleich, ihr kennt das doch.
2: Gleich, Platz 1 aus dieser Woche. 1986.
0: Klitzekleine Pause mit den deutschen Charts. Bisschen Zeit ist ja noch. Lass uns mal schnell hören, was in den anderen großen Charts damals los war.
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0: Oh ja, kommt mal mit an die Spitze der britischen Charts damals. Nach wie vor der einzige deutschsprachige Song, der sowohl in den USA als auch in England auf Platz 1 landete. Ganz genau. Falco! In dieser Woche Mai 86 neu auf Platz 1 der UK Top 40. Das ist Rock Me Amadeus. Ihr habt Glück. Hamburg 2.

0: Marco. Hamburg 2. Die Spitze der englischen Charts im Mai 86. Natürlich Rock Me Amadeus. Und so sah es in derselben Woche damals in den Staaten aus.
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0: Auch in den American Top 40 gab es damals eine ganz niegelnagelneue Nummer 1. Die Jungs aus der Zoohandlung. Die Pet Shop Boys. Ihr Superdebüt damals auch in den Staaten ganz oben angelangt. Neil Tennant und Chris Lowe mit dem Platz 1 der American Top 40, die Spitze der US-Charts für West End Girls.

0: die Spitze der American Top 40 in dieser Woche im Mai 1986. Die Pet Shop Boys. Großartig, oder? Einer dieser Songs für immer. West End Girls. Jetzt erfahrt ihr endlich auch, wer damals im Mai 86 bei uns in Deutschland auf Platz 1 war.
1: Und jetzt Platz 1.
0: Es ist soweit, wir sind ganz oben angelangt. Mehr geht heute wirklich nicht. Hier ist der Top-Titel in der Woche ab dem 5. Mai 1986. Ja. Neu auf der 1. 10 Jahre war es inzwischen her. Da hatte er mit seiner Band Smokey den allerersten Hit. Jetzt inzwischen war er auch solo unterwegs. Und auch alleine schaffte er wieder die ganz großen Erfolge. In dieser Woche im Mai 1986 an der Spitze unserer Charts.
1: Platz 1.
0: Chris Norman, Midnight Lady. Ciao, bis nächste Woche. Ich bin Olli Weilberg hier bei Hamburg

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4: Heute hätte ich ja wirklich unheimlich gerne live aus dieser Junggesellenbude in Paris gesendet. Hat aber leider nicht geklappt. Keine Sorge, ihr bekommt jetzt natürlich trotzdem wieder eine große Portion. 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

0: Bongo, Prinzessin Stephanie ist dabei, die Bangles, Prince, George Michael, David Bowie und yes, Samantha Fox, Leute.
1: Heute das Jahr 1986.
0: Das sind die Charts aus dem Jahr, als das französische Original von Drei Männer und ein Baby in unsere Kinos kam. Was für ein irrewitziger Streifen. Jetzt die kompletten Top 25. Aus genau dieser Maiwoche damals, als wäre es gestern gewesen. Den Eröffnungstanz heute macht Sandra, die war noch ganz neu damals. Ihr großes Maria Magdalena war noch nicht mal ein Jahr her. Da hatte sie schon ihren dritten Hit bei uns. Mai 86.
2: Platz 25.
0: Sandra, Little Girl.

0: 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Das war ihr letzter halbwegs richtiger Hit bei uns. Boy George mit seiner fröhlichen, bunten Truppe. Mai 86.
1: Platz 24.
0: Move Away. Heute gibt's die kompletten Originalcharts aus genau dieser Woche im Mai 86.
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0: Weiter mit den Bee Gees. Naja, die haben diesen Song hier geschrieben für Diana Ross. Und die drei Brüder hört man tatsächlich auch im Background. Achtet mal drauf. Mai 86.
1: Platz 23.
0: Die großartige Diana Ross. Hier ist ihr Chain Reaction.

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1: Platz 22.

0: aus New York. Nicole McCloud hier bei Hamburg 2. Die war vielleicht fleißig. 5 Alben hat Nicole gezaubert, aber nur ein einziges Mal war sie bei uns in den Charts. Mit dieser richtig guten Dance-Nummer, finde ich. Mai 86.
1: Platz 22.
0: Nicole McCloud und Don't You Want My Love. Immer weiter Richtung Platz 1 von damals. Jetzt Juliane Werding. Im Mai 86 bei uns.
1: Platz 21.
0: Juliane Werding und Stimmen im Wind.
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0: Wow, die ist ja regelrecht hochgeschossen damals. Eine Woche vorher noch auf Platz 65. Und jetzt
1: Platz 20.
0: CC Catch. Ein weiteres großes Hitting aus der Schmiede von Dieter Bohlen. Mai 86. Strangers Final.

0: Hamburg 2. Der spielt ja sonst Gitarre bei Genesis. Dies war seine eigene Band. 4,5 ordentliche Hits hatten die bei uns. Dies war der allererste. Mai 86.
1: Platz 19.
0: Mike and the Mechanics und Silent Running. So ein Song mit ganz vielen Erinnerungen. Oder man weiß irgendwie noch ganz genau, was man damals gerade gemacht hat.
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0: Für den nächsten gab 86 auch einen Grammy Award. The Art of Noise. Wisst ihr noch? Den fand ich sensationell damals. So ein überraschender, origineller Sound von britischen Synthie-Poppern. Der Song war die Titelmusik einer Krimiserie aus den 60ern. Im Original stammt die Musik vom legendären Düdüm, Düdüm, Düdüm, Düdüm, Düdüm. Genau, von Henry Mancini. Er schrieb die Titelmusik zur Serie über den Privatdetektiv Peter Gunn. Die Neuauflage des Songs von Art of Noise klang so und landete im Mai 86 in unseren Charts.
1: Platz 18.
0: Herrlich. Peter Gunn, Art of Noise, Hamburg 2.

0: Robin bei Hamburg 2. Das war schon ihr zweiter großer Single-Hit bei uns. Es wurde ihr größter Hit überhaupt. Mai 86.
1: Platz 17.
0: The Promise You Made. Das stimmt. Versprochen ist versprochen. So wie mein Versprechen. Hier gibt's immer alle Hits der Original-Charts von damals. Deshalb jetzt.
1: Platz 16.
0: Die Österreicher. Erste

0: EAV bei Hamburg 2 im Mai 86.
1: Platz 16.
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0: Jetzt die dritte Single von Aha damals. Morten Harket versingt hier einen Gedankengang, eine Idee, auf Englisch einen Train of Thought. Und ich find's so cool, weil Morten hier ein bisschen cooler auf einmal singt. Nicht mehr nur diese hohe Stimme. Er ist richtig am Überlegen hier. Mai 86.
1: Platz 15.
0: Aha, Train of Thought. Hau rein, Morten.

0: Farnburg 2, ja. Auf der Jagd nach dem Kerl ihres Verlangens. Im Mai 86 bei uns.
1: Platz 14.
0: Touch me, I wanna feel your body. Gleich aus den Originalcharts im Mai 86, Sheila E., George Michael, Alphaville und, ach, großartig, David Bowie, Leute. Jetzt müssen wir erstmal ein paar Windeln wechseln.
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0: In der Woche, die hier heute nochmal ausführlich für euch Revue passiert, im Mai 86, startet ein Sensationserfolg aus Frankreich in unseren Kinos. Über drei Junggesellen, die ein Findelkind großziehen. Naja, es zumindest versuchen. Der Film schaffte 2,5 Millionen Kinobesucher damals. Drei Männer und ein Baby.
3: Drei Junggesellen, die ihr Leben sorglos genießen. Aber das wird sich bald ändern.
0: Jack ist Flugbegleiter bei Air France und erklärt sich bereit, ein Paket für seinen Freund Paul entgegenzunehmen. Er vergisst aber, seinen beiden Mitbewohnern Pierre und Michelle Bescheid zu geben, denn er muss jetzt wieder nach Thailand. Nächster Einsatz. Die staunen nicht schlecht, die beiden, als sich das Paket als ein echtes Baby, ein lebendiges Baby, entpuppt.
4: Und jetzt fängt das tolle Leben an.
5: Was ist denn das Schreckliches?
6: Na, eben so ein Baby.
5: Halt sie doch fest!
6: Dann nimm dir deine Watte selbst, wenn ich aber nicht loslassen soll.
7: Die hatten also die Absicht, mit diesem Baby Motorrad zu fahren.
5: So ein Mist, so ein Mist!
6: Und wem gehört das Kind nun?
5: Scheiße!
3: Manchmal genügt ein kleines Paket und die ganze Welt gerät aus den Fugen. Drei Männer und ein Baby.
0: Großartig erzählt, finde ich. Und obendrein wirklich sauclever, wie hier mit den Geschlechterrollen jongliert wurde. Neu bei uns im Kino 1986 in dieser Woche im Mai. Drei Männer und ein Baby.
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0: Ja, zurück in die Musikcharts aus genau derselben Zeit. Noch eine Filmmusik. Aus einem fabelhaften Musikfilm Absolute Beginners. Mit Patsy Kensit, Sade hat auch mitgespielt und David Bowie vor der Kamera und vor dem Mikro. Den Film wollten gerade mal so 250.000 Leute sehen, aber der Soundtrack wurde ein ganz großer Hit. Vor allem der Titelsong. Ganz schöne Musik, finde ich. David Bowie, Mai 86.
1: Platz 13.
0: Der Titelsong zu Absolute Beginners.

0: Heute das Jahr 1986.
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3: Die 25 größten Single-Hits in genau dieser Woche, Mai 86. Gleich mit Prince, Queen. Und kennt ihr noch 66 Sputnik? Das wird ein Flashback. Wusstet ihr? 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Weiter mit den Originalcharts aus 86. Jetzt, mal sehen, ob ihr den auch noch kennt. Von Alphaville.
0: Platz 12.

0: Alpha Will bei Hamburg 2. Vier richtig große Superhits hatten sie schon und dann wären sie hiermit fast nochmal in die Top 10 gekommen. Das war echt ganz knapp damals. Mai 86.
1: Platz 12.
0: Alpha Will und Dance With Me. Aber nach diesem Song war dann erstmal Schluss mit den Charterfolgen. Für lange, lange Zeit zumindest. Ja, Alpha Will, das waren ja so Ikonen von Formel 1, ne? Also der Musiksendung damals im Fernsehen. Der nächste Superstar, der bleibt für mich irgendwie immer ein MTV-Gesicht. George Michael. Das war seine zweite große Single bei uns. Wundervoller Song. Das war anderthalb Jahre nach Careless Whisper. Im Mai 86 bei uns.
1: Platz 11.
0: A different corner. Ganz andere Ecke irgendwie. George Michael bei

0: Cecilia Ascovedo aus Oakland in Kalifornien. Sheila E., genau. Geschrieben, komponiert, arrangiert und natürlich auch produziert vom Meister persönlich von Prince. Mai 86 bei uns.
1: Platz 10.
0: I Love Bizarre. Hier ist Hamburg 2, Leute. So geht 80er Radio, oder?
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0: Jetzt der zweite Top 10 Hit für die Münchner Freiheit in nur wenigen Monaten. Mai 86 bei uns.
1: Platz 9.
0: Tausendmal du. Hamburg 2.

0: ganz großen Kinofilme des Jahres 86, Highlander. Über 1 Million Zuschauer damals und mindestens so viele haben sich damals die Single mit dem Soundtrack zu Highlander gekauft. Im Mai 86 in unseren Charts.
1: Platz 8.
0: Genau, Queen. It's a kind of magic.
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0: Das waren schräge Vögel. Der englische Punk-Gitarrist Tony James, der wollte auch mal richtig, richtig berühmt werden. Deshalb schuf er ein ganz besonderes Projekt. Ein sehr auffälliges. Ganz schrill, ganz bunt, ganz laut. Er nannte die Band 66 Sputnik. Ja, und es hat geklappt für Tony. Immerhin einmal stürmte er mit seiner Combo die internationalen Charts. Auch bei uns landeten sie damals ein Riesending. Mai 86.
1: Platz 7.
0: Die Liebesrakete Love Missile F111. 66 Sputnik.

0: cool englische Punks für Hamburg 2. Lange nicht gehört, oder? Mai 86 in unseren Charts.
1: Platz 7.
0: 66 Sputnik, Love Missile F111. Sex, Leute. Eines der Lieblingsthemen seiner funkedelischen Hoheit Prince. Der hat ja so viele fantastische, großartige, einzigartige Songs geschrieben. Den nächsten zum Beispiel, dafür gab es später einen Grammy, aber beinahe hätte er den Song selbst gar nicht aufgenommen, denn das war eigentlich nur eine Auftragsproduktion sozusagen. Sein ehemaliger Bassist von Prince Band The Revolution, der hat nämlich inzwischen eine neue Band gegründet, Maserati, und Prince hat der Band diesen Song hier geschrieben. I just want your extra time in your... Ja, genau diesen Song. Und dann hörte Prince das neue Arrangement von Maserati, von Kiss, und er fand das so klasse, dass er ihn sagte, sorry, ich nehme den Song zurück und mache meine Version davon. Eigentlich nicht so nett, aber gut für uns. Mai 86,
1: Platz 6,
0: der Großmeister mit

0: aus den Staaten bei Hamburg 2. Der zweite Hit von Annie Motion. Mai 86 in unseren Charts.
1: Platz 5.
0: I Engineer.
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0: Ja, das kennen wir alle. Insbesondere Anfang der Woche immer, wenn es wieder losgeht. Sie hier müsste eigentlich um 9 Uhr auf der Arbeit sein, aber das wird sie wohl nicht ganz schaffen. Denn es dauert allein schon viel zu lange, bis sie entschieden hat, was sie anziehen soll. Das sind diese Tage, an denen man sich wünscht, so singt sie, dass das Bett wenigstens schon gemacht wäre. So ist das montags offenbar immer bei der Sängerin Susanna Hoffs. Deshalb singt sie genau darüber in diesem großen Hit. In dieser Woche Mai 86.
1: Platz 4.
0: Manic Monday, die Bengals bei Hamburg 2.

0: wie schön, dass Sie heute dabei sind, Eure Hoheit. Marie Elisabeth Grimaldi, Prinzessin von Monaco. Genau, Stephanie bei Hamburg 2. Genauso viele Hits, nämlich 2, hatte die Tochter von Fürst Renier und Grace Kelly auch. Das war der 1. Mai 86.
1: Platz 3.
0: Stephanie mit Irresistible. Unwiderstehlich. Geiler waren damals eigentlich nur noch Bruce und Bongo. Wisst ihr noch? Die waren damals im Mai 86 auf
1: Platz 2.
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0: Juice und Bongo bei Hamburg 2. Unvergesslich. Es waren zwei Soldaten der British Army, die bei uns stationiert waren. Sie waren so sehr begeistert von diesem tollen deutschen Wort, dass sie daraus diesen Chart-Hit machten. Riesiges One-Hit-Wonder. Mai 86.
1: Platz 2.
0: Bruce und Bongo und geil. Eine Woche vorher waren sie sogar auf Platz 1 bei uns. Damit war im Mai 86 dann aber Schluss und ein anderer, großer Mann, sang dann seine Angebetete auf die Spitzenposition unserer Charts hoch. Und ich sage euch natürlich auch wer, aber erst gleich, ihr kennt das doch.
2: Gleich, Platz 1 aus dieser Woche, 1986.
0: Klitzekleine Pause mit den deutschen Charts, bisschen Zeit ist ja noch. Lass uns mal schnell hören, was in den anderen großen Charts damals los war.
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0: Oh ja, kommt mal mit an die Spitze der britischen Charts damals. Nach wie vor der einzige deutschsprachige Song, der sowohl in den USA als auch in England auf Platz 1 landete. Ganz genau. Falco! In dieser Woche Mai 86 neu auf Platz 1 der UK Top 40. Das ist Rock Me Amadeus. Ihr habt Glück.

0: Hamburg 2. Die Spitze der englischen Charts im Mai 86. Natürlich Rock Me Amadeus. Und so sah es in derselben Woche damals in den Staaten aus.
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0: Auch in den American Top 40 gab es damals eine ganz niegelnagelneue Nummer 1. Die Jungs aus der Zoohandlung. Die Pet Shop Boys. Ihr Superdebüt damals auch in den Staaten ganz oben angelangt. Neil Tennant und Chris Lowe mit dem Platz 1 der American Top 40, die Spitze der US-Charts für West End Girls.

0: Die Spitze der American Top 40 in dieser Woche im Mai 1986. Die Pet Shop Boys. Großartig, oder? Einer dieser Songs für immer. West End Girls. Jetzt erfahrt ihr endlich auch, wer damals im Mai 86 bei uns in Deutschland auf Platz 1 war.
1: Und jetzt Platz 1.
0: Es ist soweit, wir sind ganz oben angelangt. Mehr geht heute wirklich nicht. Hier ist der Top-Titel in der Woche ab dem 5. Mai 1986. Ja. Neu auf der 1. 10 Jahre war es inzwischen her. Da hatte er mit seiner Band Smokey den allerersten Hit. Jetzt inzwischen war er auch solo unterwegs. Und auch alleine schaffte er wieder die ganz großen Erfolge. In dieser Woche im Mai 1986 an der Spitze unserer Charts.
1: Platz 1.
0: Chris Norman, Midnight Lady. Ciao, bis nächste Woche. Ich bin Olli Weilberg hier bei Hamburg.

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4: Heute hätte ich ja wirklich unheimlich gerne live aus dieser Junggesellenbude in Paris gesendet. Hat aber leider nicht geklappt. Keine Sorge, ihr bekommt jetzt natürlich trotzdem wieder eine große Portion. 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Let's go.
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4: Heute mit Bruce & Bongo, Prinzessin Stephanie ist dabei, die Bangles, Prince, George Michael, David Bowie und, yes, Samantha Fox, Leute.
0: Heute das Jahr 1986.
4: Das sind die Charts aus dem Jahr, als das französische Original von Drei Männer und ein Baby in unsere Kinos kam. Was für ein irrewitziger Streifen. Jetzt die kompletten Top 25. Aus genau dieser Maiwoche damals, als wäre es gestern gewesen. Den Eröffnungstanz heute macht Sandra, die war noch ganz neu damals. Ihr großes Maria Magdalena war noch nicht mal ein Jahr her. Da hatte sie schon ihren dritten Hit bei uns. Mai 86.
7: Platz 25.
4: Sandra, Little Girl.

0: durch zwei. Das war ihr letzter halbwegs richtiger Hit bei uns. Boy George mit seiner fröhlichen, bunten Truppe. Mai 86.
1: Platz 24.
0: Move Away. Heute gibt's die kompletten Originalcharts aus genau dieser Woche im Mai 86.
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0: Weiter mit den Bee Gees. Naja, die haben diesen Song hier geschrieben für Diana Ross. Und die drei Brüder hört man tatsächlich auch im Background. Achtet mal drauf. Mai 86.
1: Platz 23.
0: Die großartige Diana Ross. Hier ist ihr Chain Reaction.

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1: Platz 22.

0: aus New York. Nicole McCloud hier bei Hamburg 2. Die war vielleicht fleißig. 5 Alben hat Nicole gezaubert, aber nur ein einziges Mal war sie bei uns in den Charts. Mit dieser richtig guten Dance-Nummer, finde ich. Mai 86.
1: Platz 22.
0: Nicole McCloud und Don't You Want My Love. Immer weiter Richtung Platz 1 von damals. Jetzt Juliane Werding. Im Mai 86 bei uns.
1: Platz 21.
0: Juliane Werding und Stimmen im Wind.
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0: Wow, die ist ja regelrecht hochgeschossen damals. Eine Woche vorher noch auf Platz 65. Und jetzt.
1: Platz 20.
0: CC Catch. Ein weiteres großes Hitting aus der Schmiede von Dieter Bohlen. Mai 86. Straight

0: Rutherford bei Hamburg 2. Der spielt ja sonst Gitarre bei Genesis. Dies war seine eigene Band. 4,5 ordentliche Hits hatten die bei uns. Dies war der allererste. Mai 86.
1: Platz 19.
0: Mike and the Mechanics und Silent Running. So ein Song mit ganz vielen Erinnerungen. Oder man weiß irgendwie noch ganz genau, was man damals gerade gemacht hat.
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0: Für den nächsten gab 86 auch einen Grammy Award. The Art of Noise. Wisst ihr noch? Den fand ich sensationell damals. So ein überraschender, origineller Sound von britischen Synthie-Poppern. Der Song war die Titelmusik einer Krimiserie aus den 60ern. Im Original stammt die Musik vom legendären Düdüm, Düdüm. Düdüm, düdüm, düdüm. Genau, von Henry Mancini. Er schrieb die Titelmusik zur Serie über den Privatdetektiv Peter Gunn. Die Neuauflage des Songs von Art of Noise klang so und landete im Mai 86 in unseren Charts.
1: Platz 18.
0: Herrlich. Peter Gunn, Art of Noise, Hamburg 2.

0: Robin bei Hamburg 2. Das war schon ihr zweiter großer Single-Hit bei uns. Es wurde ihr größter Hit überhaupt. Mai 86.
1: Platz 17.
0: The Promise You Made. Das stimmt. Versprochen ist versprochen. So wie mein Versprechen, hier gibt's immer alle Hits der Original-Charts von damals. Deshalb jetzt...
1: Platz 16.
0: Die Österreicher

0: AV bei Hamburg 2 im Mai 86.
1: Platz 16.
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0: Jetzt die dritte Single von Aha damals. Morten Harket versingt hier einen Gedankengang, eine Idee, auf Englisch einen Train of Thought. Und ich find's so cool, weil Morten hier ein bisschen cooler auf einmal singt. Nicht mehr nur diese hohe Stimme. Er ist richtig am Überlegen hier. Mai 86.
1: Platz 15.
0: Aha, Train of Thought. Hau rein, Morten.

0: Warnburg 2, ja. Auf der Jagd nach dem Kerl ihres Verlangens. Im Mai 86 bei uns.
1: Platz 14.
0: Touch me, I wanna feel your body. Gleich aus den Originalcharts im Mai 86, Sheila E., George Michael, Alphaville und, oh, großartig, David Bowie, Leute. Jetzt müssen wir erstmal ein paar Windeln wechseln.
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0: In der Woche, die hier heute nochmal ausführlich für euch Revue passiert, im Mai 86, startet ein Sensationserfolg aus Frankreich in unseren Kinos. Über drei Junggesellen, die ein Findelkind großziehen. Naja, es zumindest versuchen. Der Film schaffte 2,5 Millionen Kinobesucher damals. Drei Männer und ein Baby.
3: Drei Junggesellen, die ihr Leben sorglos genießen. Aber das wird sich bald ändern.
0: Jacques ist Flugbegleiter bei Air France und erklärt sich bereit, ein Paket für seinen Freund Paul entgegenzunehmen. Er vergisst aber, seinen beiden Mitbewohnern Pierre und Michelle Bescheid zu geben, denn er muss jetzt wieder nach Thailand. Nächster Einsatz. Die staunen nicht schlecht, die beiden, als sich das Paket als ein echtes Baby, ein lebendiges Baby, entpuppt.
4: Und jetzt fängt das tolle Leben an.
5: Was ist denn das Schreckliches?
6: Na, eben so ein Baby.
5: Halt sie doch fest!
6: Dann nimm dir deine Watte selbst, wenn ich aber nicht loslassen soll.
7: Die hatten also die Absicht, mit diesem Baby Motorrad zu fahren.
5: So ein Mist, so ein Mist!
8: Und wem gehört das Kind nun?
5: Scheiße!
3: Manchmal genügt ein kleines Paket und die ganze Welt gerät aus den Fugen. Drei Männer und ein Baby.
0: Großartig erzählt, finde ich. Und obendrein wirklich sauclever, wie hier mit den Geschlechterrollen jongliert wurde. Neu bei uns im Kino 1986 in dieser Woche im Mai. Drei Männer und ein Baby.
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0: Ja, zurück in die Musikcharts aus genau derselben Zeit. Noch eine Filmmusik. Aus einem fabelhaften Musikfilm Absolute Beginners. Mit Patsy Kensit, Sade hat auch mitgespielt und David Bowie vor der Kamera und vor dem Mikro. Den Film wollten gerade mal so 250.000 Leute sehen, aber der Soundtrack wurde ein ganz großer Hit. Vor allem der Titelsong. Ganz schöne Musik, finde ich. David Bowie, Mai 86.
1: Platz 13.
0: Der Titelsong zu Absolute Beginners.

0: Heute das Jahr 1986.
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3: Die 25 größten Single-Hits in genau dieser Woche im Mai 86. Gleich mit Prince, Queen. Und kennt ihr noch 66 Sputnik? Das wird ein Flashback. 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Weiter mit den Originalcharts aus 86. Jetzt mal sehen, ob ihr den auch noch kennt. Von Alphaville.
0: Platz 12.

0: Alpha Will bei Hamburg 2. Vier richtig große Superhits hatten sie schon und dann wären sie hiermit fast nochmal in die Top 10 gekommen. Das war echt ganz knapp damals. Mai 86.
1: Platz 12.
0: Alpha Will und Dance With Me. Aber nach diesem Song war dann erstmal Schluss mit den Charterfolgen. Für lange, lange Zeit zumindest. Ja, Alpha Will, das waren ja so Ikonen von Formel 1, ne? Also der Musiksendung damals im Fernsehen. Der nächste Superstar, der bleibt für mich irgendwie immer ein MTV-Gesicht. George Michael. Das war seine zweite große Single bei uns. Wundervoller Song. Das war anderthalb Jahre nach Careless Whisper. Im Mai 86 bei uns.
1: Platz 11.
0: A different corner. Ganz andere Ecke irgendwie. George Michael bei Hamburg.

0: is Sheila Ascovedo aus Oakland in Kalifornien. Sheila E., genau. Geschrieben, komponiert, arrangiert und natürlich auch produziert vom Meister persönlich, von Prince. Mai 86 bei uns.
1: Platz 10.
0: A Love Bizarre. Hier ist Hamburg 2, Leute. So geht 80er Radio, oder?
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0: Jetzt der zweite Top 10 Hit für die Münchner Freiheit in nur wenigen Monaten. Mai 86 bei uns.
1: Platz 9.
0: 1000 Mal Du.

0: ganz großen Kinofilme des Jahres 86, Highlander. Über 1 Million Zuschauer damals und mindestens so viele haben sich damals die Single mit dem Soundtrack zu Highlander gekauft. Im Mai 86 in unseren Charts.
1: Platz 8.
0: Genau, Queen. It's a kind of magic.
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0: Das waren schräge Vögel. Der englische Punk-Gitarrist Tony James, der wollte auch mal richtig, richtig berühmt werden. Deshalb schuf er ein ganz besonderes Projekt. Ein sehr auffälliges. Ganz schrill, ganz bunt, ganz laut. Er nannte die Band 66 Sputnik. Ja, und es hat geklappt für Tony. Immerhin einmal stürmte er mit seiner Combo die internationalen Charts. Auch bei uns landeten sie damals ein Riesending. Mai 86.
1: Platz 7.
0: Die Liebesrakete Love Missile F-111. 66 Sputnik.

0: cool englische Punks bei Hamburg 2. Lange nicht gehört, oder? Mai 86 in unseren Charts.
1: Platz 7.
0: 66 Sputnik, Love Missile F111. Sex, Leute. Eines der Lieblingsthemen seiner funkedelischen Hoheit Prince. Der hat ja so viele fantastische, großartige, einzigartige Songs geschrieben. Den nächsten zum Beispiel, dafür gab es später einen Grammy, aber beinahe hätte er den Song selbst gar nicht aufgenommen, denn das war eigentlich nur eine Auftragsproduktion sozusagen. Sein ehemaliger Bassist von Prince Band The Revolution, der hat nämlich inzwischen eine neue Band gegründet, Maserati, und Prince hat der Band diesen Song hier geschrieben. I just want your extra time in your... Ja, genau diesen Song. Und dann hörte Prince das neue Arrangement von Maserati, von Kiss, und er fand das so klasse, dass er ihn sagte, sorry, ich nehme den Song zurück und mache meine Version davon. Eigentlich nicht so nett, aber gut für uns. Mai 86,
1: Platz 6,
0: der Großmeister mit Kiss.

0: City Pop aus den Staaten bei Hamburg 2. Der zweite Hit von Annie Motion. Mai 86 in unseren Charts.
1: Platz 5.
0: I Engineer.
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0: Ja, das kennen wir alle. Insbesondere Anfang der Woche immer, wenn es wieder losgeht. Sie hier müsste eigentlich um 9 Uhr auf der Arbeit sein, aber das wird sie wohl nicht ganz schaffen. Denn es dauert allein schon viel zu lange, bis sie entschieden hat, was sie anziehen soll. Das sind diese Tage, an denen man sich wünscht, so singt sie, dass das Bett wenigstens schon gemacht wäre. So ist das montags offenbar immer bei der Sängerin Susanna Hoffs. Deshalb singt sie genau darüber in diesem großen Hit. In dieser Woche Mai 86.
1: Platz 4.
0: Manic Monday, die Bengals.

0: wie schön, dass Sie heute dabei sind, Eure Hoheit. Marie Elisabeth Grimaldi, Prinzessin von Monaco. Genau, Stephanie bei Hamburg 2. Genauso viele Hits, nämlich zwei, hatte die Tochter von First Renier und Grace Kelly auch. Das war der erste. Mai 86.
1: Platz 3.
0: Stephanie mit Irresistible. Unwiderstehlich. Geiler waren damals eigentlich nur noch Bruce und Bongo. Wisst ihr noch? Die waren damals im Mai 86 auf
1: Platz 2.
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0: Wilson Bongo bei Hamburg 2. Unvergesslich. Es waren zwei Soldaten der British Army, die bei uns stationiert waren. Sie waren so sehr begeistert von diesem tollen deutschen Wort, dass sie daraus diesen Chart-Hit machten. Riesiges One-Hit-Wonder. Mai 86.
1: Platz 2.
0: Bruce und Bongo und geil. Eine Woche vorher waren sie sogar auf Platz 1 bei uns. Damit war im Mai 86 dann aber Schluss und ein anderer, großer Mann, sang dann seine Angebetete auf die Spitzenposition unserer Charts hoch. Und ich sage euch natürlich auch wer, aber erst gleich, ihr kennt das doch.
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0: Klitzekleine Pause mit den deutschen Charts. Bisschen Zeit ist ja noch. Lass uns mal schnell hören, was in den anderen großen Charts damals los war.
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0: Oh ja, kommt mal mit an die Spitze der britischen Charts damals. Nach wie vor der einzige deutschsprachige Song, der sowohl in den USA als auch in England auf Platz 1 landete. Ganz genau. Falco! In dieser Woche Mai 86 neu auf Platz 1 der UK Top 40. Das ist Rock Me Amadeus. Ihr habt Glück. Hang

0: Heiko. Hamburg 2. Die Spitze der englischen Charts im Mai 86. Natürlich Rock Me Amadeus. Und so sah es in derselben Woche damals in den Staaten aus.
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0: Auch in den American Top 40 gab es damals eine ganz niegelnagelneue Nummer 1. Die Jungs aus der Zoohandlung. Die Pet Shop Boys. Ihr Superdebüt damals auch in den Staaten ganz oben angelangt. Neil Tennant und Chris Lowe mit dem Platz 1 der American Top 40. Die Spitze der US-Charts für West End Girls.

0: Spitze der American Top 40 in dieser Woche im Mai 1986. Die Pet Shop Boys. Großartig, oder? Einer dieser Songs für immer. West End Girls. Jetzt erfahrt ihr endlich auch, wer damals im Mai 86 bei uns in Deutschland auf Platz 1 war.
1: Und jetzt Platz 1.
0: Es ist soweit, wir sind ganz oben angelangt. Mehr geht heute wirklich nicht. Hier ist der Top-Titel in der Woche ab dem 5. Mai 1986. Ja. Neu auf der 1. 10 Jahre war es inzwischen her. Da hatte er mit seiner Band Smokey den allerersten Hit. Jetzt inzwischen war er auch solo unterwegs. Und auch alleine schaffte er wieder die ganz großen Erfolge. In dieser Woche im Mai 1986 an der Spitze unserer Charts.
1: Platz 1.
0: Chris Norman, Midnight Lady. Ciao, bis nächste Woche. Ich bin Olli Weilberg hier bei Hamburg.

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4: Heute hätte ich ja wirklich unheimlich gerne live aus dieser Junggesellenbude in Paris gesendet. Hat aber leider nicht geklappt. Keine Sorge, ihr bekommt jetzt natürlich trotzdem wieder eine große Portion. Original 80er Charts. Let's go.
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4: Heute mit Bruce und Bongo, Prinzessin Stephanie ist dabei, die Bangles, Prince, George Michael, David Bowie und yes, Samantha Fox, Leute.
0: Heute das Jahr 1986.
4: Das sind die Charts aus dem Jahr, als das französische Original von Drei Männer und ein Baby in unsere Kinos kam. Was für ein irrewitziger Streifen. Jetzt die kompletten Top 25. Aus genau dieser Maiwoche damals, als wäre es gestern gewesen. Den Eröffnungstanz heute macht Sandra, die war noch ganz neu damals. Ihr großes Maria Magdalena war noch nicht mal ein Jahr her. Da hatte sie schon ihren dritten Hit bei uns. Mai 86.
7: Platz 25.
4: Sandra, Little Girl.

0: durch zwei. Das war ihr letzter halbwegs richtiger Hit bei uns. Boy George mit seiner fröhlichen, bunten Truppe. Mai 86.
1: Platz 24.
0: Move Away. Heute gibt's die kompletten Originalcharts aus genau dieser Woche im Mai 86.
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0: Weiter mit den Bee Gees. Naja, die haben diesen Song hier geschrieben für Diana Ross. Und die drei Brüder hört man tatsächlich auch im Background. Achtet mal drauf. Mai 86.
1: Platz 23.
0: Die großartige Diana Ross. Hier ist ihr Chain Reaction.

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1: Platz 22.

0: aus New York. Nicole McCloud hier bei Hamburg 2. Die war vielleicht fleißig. 5 Alben hat Nicole gezaubert, aber nur ein einziges Mal war sie bei uns in den Charts. Mit dieser richtig guten Dance-Nummer, finde ich. Mai 86.
1: Platz 22.
0: Nicole McCloud und Don't You Want My Love. Immer weiter Richtung Platz 1 von damals. Jetzt Juliane Werding. Im Mai 86 bei uns.
1: Platz 21.
0: Juliane Werding und Stimmen im Wind.
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0: Wow, die ist ja regelrecht hochgeschossen damals. Eine Woche vorher noch auf Platz 65. Und jetzt
1: Platz 20.
0: CC Catch. Ein weiteres großes Hitting aus der Schmiede von Dieter Bohlen. Mai 86. Strangers by Night.

0: 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Der spielt ja sonst Gitarre bei Genesis. Dies war seine eigene Band. 4,5 ordentliche Hits hatten die bei uns. Dies war der allererste. Mai 86.
1: Platz 19.
0: Mike and the Mechanics und Silent Running. So ein Song mit ganz vielen Erinnerungen. Oder man weiß irgendwie noch ganz genau, was man damals gerade gemacht hat.
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0: Für den nächsten gab 86 auch einen Grammy Award. The Art of Noise. Wisst ihr noch? Den fand ich sensationell damals. So ein überraschender, origineller Sound von britischen Synthie-Poppern. Der Song war die Titelmusik einer Krimiserie aus den 60ern. Im Original stammt die Musik vom legendären genau, von Henry Mancini. Er schrieb die Titelmusik zur Serie über den Privatdetektiv Peter Gunn. Die Neuauflage des Songs von Art of Noise klang so und landete im Mai 86 in unseren Charts.
1: Platz 18.
0: Herrlich. Peter Gunn, Art of Noise, Hamburg 2.

0: Abend bei Hamburg 2. Das war schon ihr zweiter großer Single-Hit bei uns. Es wurde ihr größter Hit überhaupt. Mai 86.
1: Platz 17.
0: The Promise You Made. Das stimmt. Versprochen ist versprochen. So wie mein Versprechen. Hier gibt's immer alle Hits der Original-Charts von damals. Deshalb jetzt.
1: Platz 16.
0: Die Österreicher

0: AV bei Hamburg 2 im Mai 86.
1: Platz 16.
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0: Jetzt die dritte Single von Aha damals. Morten Harket versingt hier einen Gedankengang, eine Idee, auf Englisch einen Train of Thought. Und ich find's so cool, weil Morten hier ein bisschen cooler auf einmal singt. Nicht mehr nur diese hohe Stimme. Er ist richtig am Überlegen hier. Mai 86.
1: Platz 15.
0: Aha, Train of Thought. Hau rein, Morten.

0: The Fox Fanboy 2, ja. Auf der Jagd nach dem Kerl ihres Verlangens. Im Mai 86 bei uns.
1: Platz 14.
0: Touch me, I wanna feel your body. Gleich aus den Originalcharts im Mai 86, Sheila E., George Michael, Alphaville und, oh, großartig, David Bowie, Leute. Jetzt müssen wir erstmal ein paar Windeln wechseln.
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0: In der Woche, die hier heute nochmal ausführlich für euch Revue passiert, im Mai 86, startet ein Sensationserfolg aus Frankreich in unseren Kinos. Über drei Junggesellen, die ein Findelkind großziehen. Naja, es zumindest versuchen. Der Film schaffte 2,5 Millionen Kinobesucher damals. Drei Männer und ein Baby.
3: Drei Junggesellen, die ihr Leben sorglos genießen. Aber das wird sich bald ändern.
0: Jack ist Flugbegleiter bei Air France und erklärt sich bereit, ein Paket für seinen Freund Paul entgegenzunehmen. Er vergisst aber, seinen beiden Mitbewohnern Pierre und Michelle Bescheid zu geben, denn er muss jetzt wieder nach Thailand. Nächster Einsatz. Die staunen nicht schlecht, die beiden, als sich das Paket als ein echtes Baby, ein lebendiges Baby, entpuppt.
4: Und jetzt fängt das tolle Leben an.
5: Was ist denn das Schreckliches?
6: Na, eben so ein Baby.
5: Halt sie doch fest!
6: Dann nimm dir deine Watte selbst, wenn ich aber eigentlich loslassen soll.
7: Die hatten also die Absicht, mit diesem Baby Motorrad zu fahren.
5: So ein Mist, so ein Mist!
8: Und wem gehört das Kind nun?
5: Scheiße!
3: Manchmal genügt ein kleines Paket und die ganze Welt gerät aus den Fugen. Drei Männer und ein Baby.
0: Großartig erzählt, finde ich. Und obendrein wirklich sauclever, wie hier mit den Geschlechterrollen jongliert wurde. Neu bei uns im Kino 1986 in dieser Woche im Mai. Drei Männer und ein Baby.
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0: Ja, zurück in die Musikcharts aus genau derselben Zeit. Noch eine Filmmusik. Aus einem fabelhaften Musikfilm Absolute Beginners. Mit Patsy Kensit, Sade hat auch mitgespielt und David Bowie vor der Kamera und vom Mikro. Den Film wollten gerade mal so 250.000 Leute sehen, aber der Soundtrack wurde ein ganz großer Hit. Vor allem der Titelsong. Ganz schöne Musik, finde ich. David Bowie, Mai 86.
1: Platz 13.
0: Der Titelsong zu Absolute Beginners.

0: Heute das Jahr 1986.
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3: Die 25 größten Single-Hits in genau dieser Woche im Mai 86. Gleich mit Prince, Queen. Und kennt ihr noch 66 Sputnik? Das wird ein Flashback. 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Weiter mit den Originalcharts aus 86. Jetzt, mal sehen, ob ihr den auch noch kennt. Von Alphaville.
0: Platz 12.

0: Alpha Will bei Hamburg 2. Vier richtig große Superhits hatten sie schon und dann wären sie hiermit fast nochmal in die Top 10 gekommen. Das war echt ganz knapp damals. Mai 86.
1: Platz 12.
0: Alpha Will und Dance With Me. Aber nach diesem Song war dann erstmal Schluss mit den Charterfolgen. Für lange, lange Zeit zumindest. Ja, Alpha Will, das waren ja so Ikonen von Formel 1, ne? Also der Musiksendung damals im Fernsehen. Der nächste Superstar, der bleibt für mich irgendwie immer ein MTV-Gesicht. George Michael. Das war seine zweite große Single bei uns. Wundervoller Song. Das war anderthalb Jahre nach Careless Whisper. Im Mai 86 bei uns.
1: Platz 11.
0: A different corner. Ganz andere Ecke irgendwie. George Michael bei

0: 1986.
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0: aus New York. Nicole McCloud hier bei Hamburg 2. Die war vielleicht fleißig. 5 Alben hat Nicole gezaubert, aber nur ein einziges Mal war sie bei uns in den Charts. Mit dieser richtig guten Dance-Nummer, finde ich. Mai 86.
1: Platz 22.
0: Nicole McCloud und Don't You Want My Love. Immer weiter Richtung Platz 1 von damals. Jetzt Juliane Werding. Im Mai 86 bei uns.
1: Platz 21.
0: Juliane Werding und Stimmen im Wind.
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0: Wow, die ist ja regelrecht hochgeschossen damals. Eine Woche vorher noch auf Platz 65. Und jetzt.
1: Platz 20.
0: CC Catch. Ein weiteres großes Hitding aus der Schmiede von Dieter Bohlen. Mai 86. Straight.

0: 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Der spielt ja sonst Gitarre bei Genesis. Dies war seine eigene Band. 4,5 ordentliche Hits hatten die bei uns. Dies war der allererste. Mai 86.
1: Platz 19.
0: Mike and the Mechanics und Silent Running. So ein Song mit ganz vielen Erinnerungen. Oder man weiß irgendwie noch ganz genau, was man damals gerade gemacht hat.
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0: Für den nächsten gab 86 auch einen Grammy Award. The Art of Noise. Wisst ihr noch? Den fand ich sensationell damals. So ein überraschender, origineller Sound von britischen Synthie-Poppern. Der Song war die Titelmusik einer Krimiserie aus den 60ern. Im Original stammt die Musik vom legendären genau, von Henry Mancini. Er schrieb die Titelmusik zur Serie über den Privatdetektiv Peter Gunn. Die Neuauflage des Songs von Art of Noise klang so und landete im Mai 86 in unseren Charts.
1: Platz 18.
0: Herrlich. Peter Gunn, Art of Noise, Hamburg 2.

0: Robin bei Hamburg 2. Das war schon ihr zweiter großer Single-Hit bei uns. Es wurde ihr größter Hit überhaupt. Mai 86.
1: Platz 17.
0: The Promise You Made. Das stimmt. Versprochen ist versprochen. So wie mein Versprechen, hier gibt's immer alle Hits der Original-Charts von damals. Deshalb jetzt...
1: Platz 16.
0: Die Österreicher. Erste allgemeine Verunsicherung.

0: EAV bei Hamburg 2 im Mai 86.
1: Platz 16.
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0: Jetzt die dritte Single von Aha damals. Morten Harket versingt hier einen Gedankengang, eine Idee, auf Englisch einen Train of Thought. Und ich find's so cool, weil Morten hier ein bisschen cooler auf einmal singt. Nicht mehr nur diese hohe Stimme. Er ist richtig am Überlegen hier. Mai 86.
1: Platz 5.

0: The Fox waren wohl zwei, ja. Auf der Jagd nach dem Kerl ihres Verlangens. Im Mai 86 bei uns.
1: Platz 14.
0: Touch me, I wanna feel your body. Gleich aus den Originalcharts im Mai 86, Sheila E., George Michael, Alphaville und, oh, großartig, David Bowie, Leute. Jetzt müssen wir erstmal ein paar Windeln wechseln.
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0: In der Woche, die hier heute nochmal ausführlich für euch Revue passiert, im Mai 86, startet ein Sensationserfolg aus Frankreich in unseren Kinos. Über drei Junggesellen, die ein Findelkind großziehen. Naja, es zumindest versuchen. Der Film schaffte 2,5 Millionen Kinobesucher damals. Drei Männer und ein Baby.
3: Drei Junggesellen, die ihr Leben sorglos genießen. Aber das wird sich bald ändern.
0: Jack ist Flugbegleiter bei Air France und erklärt sich bereit, ein Paket für seinen Freund Paul entgegenzunehmen. Er vergisst aber, seinen beiden Mitbewohnern Pierre und Michelle Bescheid zu geben, denn er muss jetzt wieder nach Thailand. Nächster Einsatz. Die staunen nicht schlecht, die beiden, als sich das Paket als ein echtes Baby, ein lebendiges Baby, entpuppt.
4: Und jetzt fängt das tolle Leben an.
5: Was ist denn das Schreckliches?
6: Na, eben so ein Baby.
5: Halt sie doch fest!
6: Dann nimm dir deine Watte selbst, wenn ich aber nicht loslassen soll.
7: Die hatten also die Absicht, mit diesem Baby Motorrad zu fahren.
5: So ein Mist, so ein Mist!
8: Und wem gehört das Kind nun?
5: Scheiße!
3: Manchmal genügt ein kleines Paket und die ganze Welt gerät aus den Fugen. Drei Männer und ein Baby.
0: Großartig erzählt, finde ich. Und obendrein wirklich sauclever, wie hier mit den Geschlechterrollen jongliert wurde. Neu bei uns im Kino 1986 in dieser Woche im Mai. Drei Männer und ein Baby.
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0: Ja, zurück in die Musikcharts aus genau derselben Zeit. Noch eine Filmmusik. Aus einem fabelhaften Musikfilm Absolute Beginners. Mit Patsy Kensit, Sade hat auch mitgespielt und David Bowie vor der Kamera und vom Mikro. Den Film wollten gerade mal so 250.000 Leute sehen, aber der Soundtrack wurde ein ganz großer Hit. Vor allem der Titelsong. Ganz schöne Musik, finde ich. David Bowie, Mai 86.
1: Platz 13.
0: Der Titelsong zu Absolute Beginners.

0: heute das Jahr 1986.
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3: Die 25 größten Single-Hits in genau dieser Woche im Mai 86. Gleich mit Prince, Queen. Und kennt ihr noch 66 Sputnik? Das wird ein Flashback. 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Weiter mit den Originalcharts aus 86. Jetzt, mal sehen, ob ihr den auch noch kennt. Von Alphaville.
0: Platz 12.

0: 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Vier richtig große Superhits hatten sie schon und dann wären sie hiermit fast nochmal in die Top 10 gekommen. Das war echt ganz knapp damals. Mai 86.
1: Platz 12.
0: Alpha Will und Dance With Me. Aber nach diesem Song war dann erstmal Schluss mit den Charterfolgen. Für lange, lange Zeit zumindest. Ja, Alpha Will, das waren ja so Ikonen von Formel 1, ne? Also der Musiksendung damals im Fernsehen. Der nächste Superstar, der bleibt für mich irgendwie immer ein MTV-Gesicht. George Michael. Das war seine zweite große Single bei uns. Wundervoller Song. Das war anderthalb Jahre nach Careless Whisper. Im Mai 86 bei uns.
1: Platz 11.
0: A different corner. Ganz andere Ecke irgendwie. George Michael,

0: 1986.
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0: is Sheila Ascovedo aus Oakland in Kalifornien. Sheila E., genau. Geschrieben, komponiert, arrangiert und natürlich auch produziert vom Meister persönlich von Prince. Mai 86 bei uns.
1: Platz 10.
0: A Love Bizarre. 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
0: Jetzt der zweite Top 10 Hit für die Münchner Freiheit in nur wenigen Monaten. Mai 86 bei uns.
1: Platz 9.
0: 1000 Mal Du.

0: großen Kinofilme des Jahres 86, Highlander. Über 1 Million Zuschauer damals und mindestens so viele haben sich damals die Single mit dem Soundtrack zu Highlander gekauft. Im Mai 86 in unseren Charts.
1: Platz 8.
0: Genau, Queen. It's a kind of magic.
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0: Das waren schräge Vögel. Der englische Punk-Gitarrist Tony James, der wollte auch mal richtig, richtig berühmt werden. Deshalb schuf er ein ganz besonderes Projekt. Ein sehr auffälliges. Ganz schrill, ganz bunt, ganz laut. Er nannte die Band 66 Sputnik. Ja, und es hat geklappt für Tony. Immerhin einmal stürmte er mit seiner Combo die internationalen Charts. Auch bei uns landeten sie damals. Ein Riesending. Mai 86.
1: Platz 7.
0: Die Liebesrakete Love Missile F111. 66.

0: cool englische Punks für Hamburg 2. Lange nicht gehört, oder? Mai 86 in unseren Charts.
1: Platz 7.
0: 66 Sputnik. Love Missile F111. Sex, Leute. Eines der Lieblingsthemen seiner funkedelischen Hoheit Prince. Der hat ja so viele fantastische, großartige, einzigartige Songs geschrieben. Den nächsten zum Beispiel, dafür gab es später einen Grammy, aber beinahe hätte er den Song selbst gar nicht aufgenommen, denn das war eigentlich nur eine Auftragsproduktion sozusagen. Sein ehemaliger Bassist von Prince Band The Revolution, der hat nämlich inzwischen eine neue Band gegründet, Maserati, und Prince hat der Band diesen Song hier geschrieben. I just want your extra time in your... Ja, genau diesen Song. Und dann hörte Prince das neue Arrangement von Maserati, von Kiss, und er fand das so klasse, dass er ihn sagte, sorry, ich nehme den Song zurück und mache meine Version davon. Eigentlich nicht so nett, aber gut für uns. Mai 86,
1: Platz 6,
0: der Großmeister mit Kiss.

0: aus den Staaten bei Hamburg 2. Der zweite Hit von Annie Motion. Mai 86 in unseren Charts.
1: Platz 5.
0: I Engineer.
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0: Tja, das kennen wir alle. Insbesondere Anfang der Woche immer, wenn es wieder losgeht. Sie hier müsste eigentlich um 9 Uhr auf der Arbeit sein, aber das wird sie wohl nicht ganz schaffen. Denn es dauert allein schon viel zu lange, bis sie entschieden hat, was sie anziehen soll. Das sind diese Tage, an denen man sich wünscht, so singt sie, dass das Bett wenigstens schon gemacht wäre. So ist das montags offenbar immer bei der Sängerin Susanna Hoffs. Deshalb singt sie genau darüber in diesem großen Hit. In dieser Woche Mai 86.
1: Platz 4.
0: Manic Monday, die Bengals bei Hamburg 2.

0: wie schön, dass Sie heute dabei sind, Eure Hoheit. Marie Elisabeth Grimaldi, Prinzessin von Monaco. Genau, Stephanie bei Hamburg 2. Genauso viele Hits, nämlich 2, hatte die Tochter von Fürst Renier und Grace Kelly auch. Das war der 1. Mai 86.
1: Platz 3.
0: Stephanie mit Irresistible. Unwiderstehlich. Geiler waren damals eigentlich nur noch Bruce und Bongo. Wisst ihr noch? Die waren damals im Mai 86 auf
1: Platz 2.
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0: Moose und Bongo bei Hamburg 2. Unvergesslich. Es waren zwei Soldaten der British Army, die bei uns stationiert waren. Sie waren so sehr begeistert von diesem tollen deutschen Wort, dass sie daraus diesen Chart-Hit machten. Riesiges One-Hit-Wonder. Mai 86.
1: Platz 2.
0: Bruce und Bongo und geil. Eine Woche vorher waren sie sogar auf Platz 1 bei uns. Damit war im Mai 86 dann aber Schluss und ein anderer, großer Mann, sang dann seine Angebetete auf die Spitzenposition unserer Charts hoch. Und ich sage euch natürlich auch wer, aber erst gleich, ihr kennt das doch.
2: Gleich, Platz 1 aus dieser Woche. 1986.
0: Klitzekleine Pause mit den deutschen Charts. Bisschen Zeit ist ja noch. Lass uns mal schnell hören, was in den anderen großen Charts damals los war.
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0: Oh ja, kommt mal mit an die Spitze der britischen Charts damals. Nach wie vor der einzige deutschsprachige Song, der sowohl in den USA als auch in England auf Platz 1 landete. Ganz genau. Falco! In dieser Woche, Mai 86, neu auf Platz 1 der UK Top 40. Das ist Rock Me Amadeus. Ihr habt Glück. 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

0: Falco. Hamburg 2. Die Spitze der englischen Charts im Mai 86. Natürlich Rock Me Amadeus. Und so sah es in derselben Woche damals in den Staaten aus.
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0: Auch in den American Top 40 gab es damals eine ganz niegelnagelneue Nummer 1. Die Jungs aus der Zoohandlung. Die Pet Shop Boys. Ihr Superdebüt damals auch in den Staaten ganz oben angelangt. Neil Tennant und Chris Lowe mit dem Platz 1 der American Top 40. Die Spitze der US-Charts für West End Girls.

0: Die Spitze der American Top 40 in dieser Woche im Mai 1986. Die Pet Shop Boys. Großartig, oder? Einer dieser Songs für immer. West End Girls. Jetzt erfahrt ihr endlich auch, wer damals im Mai 86 bei uns in Deutschland auf Platz 1 war.
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0: Es ist soweit, wir sind ganz oben angelangt. Mehr geht heute wirklich nicht. Hier ist der Top-Titel in der Woche ab dem 5. Mai 1986. Ja. Neu auf der 1. 10 Jahre war es inzwischen her. Da hatte er mit seiner Band Smokey den allerersten Hit. Jetzt inzwischen war er auch solo unterwegs. Und auch alleine schaffte er wieder die ganz großen Erfolge. In dieser Woche im Mai 1986 an der Spitze unserer Charts.
1: Platz 1.
0: Chris Norman, Midnight Lady. Ciao, bis nächste Woche. Ich bin Olli Weilberg hier bei Hamburg.

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4: Heute hätte ich ja wirklich unheimlich gerne live aus dieser Junggesellenbude in Paris gesendet. Hat aber leider nicht geklappt. Keine Sorge, ihr bekommt jetzt natürlich trotzdem wieder eine große Portion. Original 80er Charts. Let's go.
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4: Heute mit Bruce und Bongo, Prinzessin Stephanie ist dabei, die Bangles, Prince, George Michael, David Bowie und yes, Samantha Fox, Leute.
0: Heute das Jahr 1986.
4: Das sind die Charts aus dem Jahr, als das französische Original von Drei Männer und ein Baby in unsere Kinos kam. Was für ein irrewitziger Streifen. Jetzt die kompletten Top 25. Aus genau dieser Maiwoche damals, als wäre es gestern gewesen. Den Eröffnungstanz heute macht Sandra, die war noch ganz neu damals. Ihr großes Maria Magdalena war noch nicht mal ein Jahr her. Da hatte sie schon ihren dritten Hit bei uns. Mai 86.
7: Platz 25.
4: Sandra, Little Girl.
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0: 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Das war ihr letzter halbwegs richtiger Hit bei uns. Boy George mit seiner fröhlichen bunten Truppe. Mai 86.
1: Platz 24.
0: Move Away. Heute gibt's die kompletten Originalcharts aus genau dieser Woche im Mai 86.
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0: Weiter mit den Bee Gees. Naja, die haben diesen Song hier geschrieben für Diana Ross. Und die drei Brüder hört man tatsächlich auch im Background. Achtet mal drauf. Mai 86.
1: Platz 23.
0: Die großartige Diana Ross. Hier ist ihr Chain Reaction. Hamburg 2.

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1: Platz 22.

0: aus New York. Nicole McCloud hier bei Hamburg 2. Die war vielleicht fleißig. 5 Alben hat Nicole gezaubert, aber nur ein einziges Mal war sie bei uns in den Charts. Mit dieser richtig guten Dance-Nummer, finde ich. Mai 86.
1: Platz 22.
0: Nicole McCloud und Don't You Want My Love. Immer weiter Richtung Platz 1 von damals. Jetzt Juliane Werding. Im Mai 86 bei uns.
1: Platz 21.
0: Juliane Werding und Stimmen im Wind.
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0: Wow, die ist ja regelrecht hochgeschossen damals. Eine Woche vorher noch auf Platz 65. Und jetzt.
1: Platz 20.
0: CC Catch. Ein weiteres großes Hitting aus der Schmiede von Dieter Bohlen. Mai 86. Strangers by

0: Crawford bei Hamburg 2. Der spielt ja sonst Gitarre bei Genesis. Dies war seine eigene Band. 4,5 ordentliche Hits hatten die bei uns. Dies war der allererste. Mai 86.
1: Platz 19.
0: Mike and the Mechanics und Silent Running. So ein Song mit ganz vielen Erinnerungen. Oder man weiß irgendwie noch ganz genau, was man damals gerade gemacht hat.
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0: Für den nächsten gab 86 auch einen Grammy Award. The Art of Noise. Wisst ihr noch? Den fand ich sensationell damals. So ein überraschender, origineller Sound von britischen Synthie-Poppern. Der Song war die Titelmusik einer Krimiserie aus den 60ern. Im Original stammt die Musik vom legendären Dödüm, Dödüm, Dödüm, Dödüm, Dödüm. Genau, von Henry Mancini. Er schrieb die Titelmusik zur Serie über den Privatdetektiv Peter Gunn. Die Neuauflage des Songs von Art of Noise klang so und landete im Mai 86 in unseren Charts.
1: Platz 18.
0: Herrlich. Peter Gunn, Art of Noise, Hamburg 2.

0: Robin bei Hamburg 2. Das war schon ihr zweiter großer Single-Hit bei uns. Es wurde ihr größter Hit überhaupt. Mai 86.
1: Platz 17.
0: The Promise You Made. Hm, das stimmt. Versprochen ist versprochen. So wie mein Versprechen. Hier gibt's immer alle Hits der Original-Charts von damals. Deshalb jetzt.
1: Platz 16.
0: Die Österreicher. Erst

0: EAV bei Hamburg 2 im Mai 86.
1: Platz 16.
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0: Jetzt die dritte Single von Aha damals. Morten Harket versingt hier einen Gedankengang, eine Idee, auf Englisch einen Train of Thought. Und ich find's so cool, weil Morten hier ein bisschen cooler auf einmal singt. Nicht mehr nur diese hohe Stimme. Er ist richtig am Überlegen hier. Mai 86.
1: Platz 5.

0: war Hamburg 2, ja. Auf der Jagd nach dem Kerl ihres Verlangens. Im Mai 86 bei uns.
1: Platz 14.
0: Touch me, I wanna feel your body. Gleich aus den Originalcharts im Mai 86, Sheila E., George Michael, Alphaville und, ach, großartig, David Bowie, Leute. Jetzt müssen wir erstmal ein paar Windeln wechseln.
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0: In der Woche, die hier heute nochmal ausführlich für euch Revue passiert, im Mai 86, startet ein Sensationserfolg aus Frankreich in unseren Kinos. Über drei Junggesellen, die ein Findelkind großziehen. Naja, es zumindest versuchen. Der Film schaffte 2,5 Millionen Kinobesucher damals. Drei Männer und ein Baby.
3: Drei Junggesellen, die ihr Leben sorglos genießen. Aber das wird sich bald ändern.
0: Jack ist Flugbegleiter bei Air France und erklärt sich bereit, ein Paket für seinen Freund Paul entgegenzunehmen. Er vergisst aber, seinen beiden Mitbewohnern Pierre und Michelle Bescheid zu geben, denn er muss jetzt wieder nach Thailand. Nächster Einsatz. Die staunen nicht schlecht, die beiden, als sich das Paket als ein echtes Baby, ein lebendiges Baby, entpuppt.
4: Und jetzt fängt das tolle Leben an.
5: Was ist denn das Schreckliches?
6: Na, eben so ein Baby.
5: Halt sie doch fest!
6: Dann nimm dir deine Watte selbst, wenn ich aber nicht loslassen soll.
7: Die hatten also die Absicht, mit diesem Baby Motorrad zu fahren.
5: So ein Mist, so ein Mist!
6: Und wem gehört das Kind nun?
5: Scheiße!
3: Manchmal genügt ein kleines Paket und die ganze Welt gerät aus den Fugen. Drei Männer und ein Baby.
0: Großartig erzählt, finde ich. Und obendrein wirklich sauclever, wie hier mit den Geschlechterrollen jongliert wurde. Neu bei uns im Kino 1986 in dieser Woche im Mai. Drei Männer und ein Baby.
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0: Ja, zurück in die Musikcharts aus genau derselben Zeit. Noch eine Filmmusik. Aus einem fabelhaften Musikfilm Absolute Beginners. Mit Patsy Kensit, Sade hat auch mitgespielt und David Bowie vor der Kamera und vom Mikro. Den Film wollten gerade mal so 250.000 Leute sehen, aber der Soundtrack wurde ein ganz großer Hit. Vor allem der Titelsong. Ganz schöne Musik, finde ich. David Bowie, Mai 86.
1: Platz 13.
0: Der Titelsong zu Absolute Beginners.

0: Heute das Jahr 1986.
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3: Die 25 größten Single-Hits in genau dieser Woche im Mai 86. Gleich mit Prince, Queen. Und kennt ihr noch 66 Sputnik? Das wird ein Flashback. Wusstet ihr? 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Weiter mit den Originalcharts aus 86. Jetzt mal sehen, ob ihr den auch noch kennt. Von Alphaville.
0: Platz 12.

0: Alpha Will bei Hamburg 2. Vier richtig große Superhits hatten sie schon und dann wären sie hiermit fast nochmal in die Top 10 gekommen. Das war echt ganz knapp damals. Mai 86.
1: Platz 12.
0: Alpha Will und Dance With Me. Aber nach diesem Song war dann erstmal Schluss mit den Charterfolgen. Für lange, lange Zeit zumindest. Ja, Alpha Will, das waren ja so Ikonen von Formel 1, ne? Also der Musiksendung damals im Fernsehen. Der nächste Superstar, der bleibt für mich irgendwie immer ein MTV-Gesicht. George Michael. Das war seine zweite große Single bei uns. Wundervoller Song. Das war anderthalb Jahre nach Careless Whisper. Im Mai 86 bei uns.
1: Platz 11.
0: A different corner. Ganz andere Ecke irgendwie. George Michael bei Hamburg.

0: 1986.
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0: Cecilia Ascovedo aus Oakland in Kalifornien. Sheila E., genau. Geschrieben, komponiert, arrangiert und natürlich auch produziert vom Meister persönlich von Prince. Mai 86 bei uns.
1: Platz 10.
0: A Love Bizarre. Hier ist Hamburg 2, Leute. So geht 80er Radio, oder?
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0: Jetzt der zweite Top 10 Hit für die Münchner Freiheit in nur wenigen Monaten. Mai 86 bei uns.
1: Platz 9.
0: 1000 Mal Du.

0: ganz großen Kinofilme des Jahres 86, Highlander. Über 1 Million Zuschauer damals und mindestens so viele haben sich damals die Single mit dem Soundtrack zu Highlander gekauft. Im Mai 86 in unseren Charts.
1: Platz 8.
0: Genau, Queen. It's a kind of magic.
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0: Das waren schräge Vögel. Der englische Punk-Gitarrist Tony James, der wollte auch mal richtig, richtig berühmt werden. Deshalb schuf er ein ganz besonderes Projekt. Ein sehr auffälliges. Ganz schrill, ganz bunt, ganz laut. Er nannte die Band 66 Sputnik. Ja, und es hat geklappt für Tony. Immerhin einmal stürmte er mit seiner Combo die internationalen Charts. Auch bei uns landeten sie damals ein Riesending. Mai 86.
1: Platz 7.
0: Die Liebesrakete Love Missile F1.

0: cool englische Punks bei Hamburg 2. Lange nicht gehört, oder? Mai 86 in unseren Charts.
1: Platz 7.
0: 66 Sputnik, Love Missile F111. Sex, Leute. Eines der Lieblingsthemen seiner funkedelischen Hoheit Prince. Der hat ja so viele fantastische, großartige, einzigartige Songs geschrieben. Den nächsten zum Beispiel, dafür gab es später einen Grammy, aber beinahe hätte er den Song selbst gar nicht aufgenommen, denn das war eigentlich nur eine Auftragsproduktion sozusagen. Sein ehemaliger Bassist von Prince Band The Revolution, der hat nämlich inzwischen eine neue Band gegründet, Maserati, und Prince hat der Band diesen Song hier geschrieben. I just want your extra time in your... Ja, genau diesen Song. Und dann hörte Prince das neue Arrangement von Maserati, von Kiss, und er fand das so klasse, dass er ihn sagte, sorry, ich nehme den Song zurück und mache meine Version davon. Eigentlich nicht so nett, aber gut für uns. Mai 86,
1: Platz 6,
0: der Großmeister mit Kiss.

0: Synthie-Pop aus den Staaten bei Hamburg 2. Der zweite Hit von Annie Motion. Mai 86 in unseren Charts.
1: Platz 5.
0: I Engineer.
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0: Ja, das kennen wir alle. Insbesondere Anfang der Woche immer, wenn es wieder losgeht. Sie hier müsste eigentlich um 9 Uhr auf der Arbeit sein, aber das wird sie wohl nicht ganz schaffen. Denn es dauert allein schon viel zu lange, bis sie entschieden hat, was sie anziehen soll. Das sind diese Tage, an denen man sich wünscht, so singt sie, dass das Bett wenigstens schon gemacht wäre. So ist das montags offenbar immer bei der Sängerin Susanna Hoffs. Deshalb singt sie genau darüber in diesem großen Hit. In dieser Woche Mai 86.
1: Platz 4.
0: Manic Monday, die Bengals.

0: wie schön, dass Sie heute dabei sind, Eure Hoheit. Marie Elisabeth Grimaldi, Prinzessin von Monaco. Genau, Stephanie bei Hamburg 2. Genauso viele Hits, nämlich 2, hatte die Tochter von Fürst Renier und Grace Kelly auch. Das war der 1. Mai 86.
1: Platz 3.
0: Stephanie mit Irresistible. Unwiderstehlich. Geiler waren damals eigentlich nur noch Bruce und Bongo. Wisst ihr noch? Die waren damals im Mai 86 auf
1: Platz 2.
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0: Moose und Bongo bei Hamburg 2. Unvergesslich. Es waren zwei Soldaten der British Army, die bei uns stationiert waren. Sie waren so sehr begeistert von diesem tollen deutschen Wort, dass sie daraus diesen Chart-Hit machten. Riesiges One-Hit-Wonder. Mai 86.
1: Platz 2.
0: Bruce und Bongo und geil. Eine Woche vorher waren sie sogar auf Platz 1 bei uns. Damit war im Mai 86 dann aber Schluss und ein anderer, großer Mann, sang dann seine Angebetete auf die Spitzenposition unserer Charts hoch. Und ich sage euch natürlich auch wer, aber erst gleich, ihr kennt das doch.
2: Gleich, Platz 1 aus dieser Woche, 1986.
0: Klitzekleine Pause mit den deutschen Charts, bisschen Zeit ist ja noch. Lass uns mal schnell hören, was in den anderen großen Charts damals los war.
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0: Oh ja, kommt mal mit an die Spitze der britischen Charts damals. Nach wie vor der einzige deutschsprachige Song, der sowohl in den USA als auch in England auf Platz 1 landete. Ganz genau. Falco! In dieser Woche Mai 86 neu auf Platz 1 der UK Top 40. Das ist Rock Me Amadeus. Ihr habt Glück. Hamburg 2.

0: Hamburg 2. Die Spitze der englischen Charts im Mai 86. Natürlich Rock Me Amadeus. Und so sah es in derselben Woche damals in den Staaten aus.
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0: Auch in den American Top 40 gab es damals eine ganz niegelnagelneue Nummer 1. Die Jungs aus der Zoohandlung. Die Pet Shop Boys. Ihr Superdebüt damals auch in den Staaten ganz oben angelangt. Neil Tennant und Chris Lowe mit dem Platz 1 der American Top 40, die Spitze der US-Charts für West End Girls.

0: Spitze der American Top 40 in dieser Woche im Mai 1986. Die Pet Shop Boys. Großartig, oder? Einer dieser Songs für immer. West End Girls. Jetzt erfahrt ihr endlich auch, wer damals im Mai 86 bei uns in Deutschland auf Platz 1 war.
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0: Es ist soweit, wir sind ganz oben angelangt. Mehr geht heute wirklich nicht. Hier ist der Top-Titel in der Woche ab dem 5. Mai 1986. Ja. Neu auf der 1. 10 Jahre war es inzwischen her. Da hatte er mit seiner Band Smokey den allerersten Hit. Jetzt inzwischen war er auch solo unterwegs. Und auch alleine schaffte er wieder die ganz großen Erfolge. In dieser Woche im Mai 1986 an der Spitze unserer Charts.
1: Platz 1.
0: Chris Norman, Midnight Lady. Ciao, bis nächste Woche. Ich bin Olli Weilberg hier bei Hamburg 2.

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4: Heute hätte ich ja, wenn ich unheimlich gerne live aus dieser Junggesellenbude in Paris gesendet, hat aber leider nicht geklappt. Keine Sorge, ihr bekommt jetzt natürlich trotzdem wieder eine große Portion. Original 80er Charts. Let's go.
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4: Heute mit Bruce and Bongo, Prinzessin Stephanie ist dabei, die Bangles, Prince, George Michael, David Bowie und, yes, Samantha Fox, Leute.
0: Heute das Jahr 1986.
4: Das sind die Charts aus dem Jahr, als das französische Original von Drei Männer und ein Baby in unsere Kinos kam. Was für ein irrewitziger Streifen. Jetzt die kompletten Top 25. Aus genau dieser Maiwoche damals, als wäre es gestern gewesen. Den Eröffnungstanz heute macht Sandra, die war noch ganz neu damals. Ihr großes Maria Magdalena war noch nicht mal ein Jahr her. Da hatte sie schon ihren dritten Hit bei uns. Mai 86.
7: Platz 25.
4: Sandra, Little Girl.

0: Culture Club bei Hamburg 2. Das war ihr letzter halbwegs richtiger Hit bei uns. Boy George mit seiner fröhlichen, bunten Truppe. Mai 86.
1: Platz 24.
0: Move Away. Heute gibt's die kompletten Originalcharts aus genau dieser Woche im Mai 86.
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0: Weiter mit den Bee Gees. Naja, die haben diesen Song hier geschrieben für Diana Ross. Und die drei Brüder hört man tatsächlich auch im Background. Achtet mal drauf. Mai 86.
1: Platz 23.
0: Die großartige Diana Ross. Hier ist ihr Chain Reaction. Hamburg 2.

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1: Platz 22.

0: aus New York. Nicole McCloud hier bei Hamburg 2. Die war vielleicht fleißig. 5 Alben hat Nicole gezaubert, aber nur ein einziges Mal war sie bei uns in den Charts. Mit dieser richtig guten Dance-Nummer, finde ich. Mai 86.
1: Platz 22.
0: Nicole McCloud und Don't You Want My Love. Immer weiter Richtung Platz 1 von damals. Jetzt Juliane Werding. Im Mai 86 bei uns.
1: Platz 21.
0: Juliane Werding und Stimmen im Wind.
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0: Wow, die ist ja regelrecht hochgeschossen damals. Eine Woche vorher noch auf Platz 65. Und jetzt
1: Platz 20.
0: CC Catch. Ein weiteres großes Hitting aus der Schmiede von Dieter Bohlen. Mai 86. Strangers Fighting.

0: Schlagzeug 2. Der spielt ja sonst Gitarre bei Genesis. Dies war seine eigene Band. 4,5 ordentliche Hits hatten die bei uns. Dies war der allererste. Mai 86.
1: Platz 19.
0: Mike and the Mechanics und Silent Running. So ein Song mit ganz vielen Erinnerungen. Oder man weiß irgendwie noch ganz genau, was man damals gerade gemacht hat.
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0: Für den nächsten gab 86 auch einen Grammy Award. The Art of Noise. Wisst ihr noch? Den fand ich sensationell damals. So ein überraschender, origineller Sound von britischen Synthie-Poppern. Der Song war die Titelmusik einer Krimiserie aus den 60ern. Im Original stammt die Musik vom legendären Düdüm, Düdüm, Düdüm, Düdüm, Düdüm. Genau, von Henry Mancini. Er schrieb die Titelmusik zur Serie über den Privatdetektiv Peter Gunn. Die Neuauflage des Songs von Art of Noise klang so und landete im Mai 86 in unseren Charts.
1: Platz 18.
0: Herrlich. Peter Gunn, Art of Noise, Hamburg 2.

0: Robin bei Hamburg 2. Das war schon ihr zweiter großer Single-Hit bei uns. Es wurde ihr größter Hit überhaupt. Mai 86.
1: Platz 17.
0: The Promise You Made. Das stimmt. Versprochen ist versprochen. So wie mein Versprechen. Hier gibt's immer alle Hits der Original-Charts von damals. Deshalb jetzt.
1: Platz 16.

0: EAV bei Hamburg 2 im Mai 86.
1: Platz 16.
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0: Jetzt die dritte Single von Aha damals. Morten Harket versingt hier einen Gedankengang, eine Idee, auf Englisch einen Train of Thought. Und ich find's so cool, weil Morten hier ein bisschen cooler auf einmal singt. Nicht mehr nur diese hohe Stimme. Er ist richtig am Überlegen hier. Mai 86.
1: Platz 5.

0: Peter Fox Farnbusch 2, ja. Auf der Jagd nach dem Kerl ihres Verlangens. Im Mai 86 bei uns.
1: Platz 14.
0: Touch me, I wanna feel your body. Gleich aus den Originalcharts im Mai 86, Sheila E., George Michael, Alphaville und, oh, großartig, David Bowie, Leute. Jetzt müssen wir erstmal ein paar Windeln wechseln.
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1: In der Woche, die hier heute nochmal ausführlich für euch Revue passiert, im Mai 86, startet ein Sensationserfolg aus Frankreich in unseren Kinos. Über drei Junggesellen, die ein Findelkind großziehen. Naja, es zumindest versuchen. Der Film schaffte 2,5 Millionen Kinobesucher damals. 3 Männer und 1 Baby.
2: Drei Junggesellen, die ihr Leben sorglos genießen. Aber das wird sich bald ändern.
1: Jack ist Flugbegleiter bei Air France und erklärt sich bereit, ein Paket für seinen Freund Paul entgegenzunehmen. Er vergisst aber, seinen beiden Mitbewohnern Pierre und Michelle Bescheid zu geben, denn er muss jetzt wieder nach Thailand. Nächster Einsatz. Die staunen nicht schlecht, die beiden, als sich das Paket als ein echtes Baby, ein lebendiges Baby, entpuppt.
3: Und jetzt fängt das tolle Leben an.
4: Was ist denn das Schreckliches?
5: Na, eben so ein Baby.
6: Halt sie doch fest!
7: Dann nimm dir deine Watte selbst, wenn ich aber nicht loslassen soll.
8: Die hatten also die Absicht, mit diesem Baby Motorrad zu fahren.
9: So ein Mist, so ein Mist!
10: Und wem gehört das Kind nun?
11: Scheiße!
2: Manchmal genügt ein kleines Paket und die ganze Welt gerät aus den Fugen. 3 Männer und 1 Baby.
1: Großartig erzählt, für dich. Und obendrein wirklich sauclever, wie hier mit den Geschlechterrollen jongliert wurde. Neu bei uns im Kino 1986 in dieser Woche im Mai. 3 Männer und 1 Baby.
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1: Ja, zurück in die Musikcharts aus genau derselben Zeit. Noch eine Filmmusik aus einem fabelhaften Musikfilm Absolute Beginners. Mit Patsy Kensit, Sade hat auch mitgespielt und David Bowie vor der Kamera und vom Mikro. Den Film wollten gerade mal so 250.000 Leute sehen, aber der Soundtrack wurde ein ganz großer Hit. Vor allem der Titelsong. Ganz schöne Musik, finde ich. David Bowie, Mai 86.
12: Platz 13.
1: Der Titelsong zu Absolute Beginners.

0: Heute das Jahr 1986.
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3: Die 25 größten Single-Hits in genau dieser Woche im Mai 86. Gleich mit Prince, Queen. Und kennt ihr noch 66 Sputnik? Das wird ein Flashback. Wusstet ihr? 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Weiter mit den Originalcharts aus 86. Jetzt, mal sehen, ob ihr den auch noch kennt. Von Alphaville.
0: Platz 12.

0: Alpha Will bei Hamburg 2. Vier richtig große Superhits hatten sie schon und dann wären sie hiermit fast nochmal in die Top 10 gekommen. Das war echt ganz knapp damals. Mai 86.
1: Platz 12.
0: Alpha Will und Dance With Me. Aber nach diesem Song war dann erstmal Schluss mit den Charterfolgen. Für lange, lange Zeit zumindest. Ja, Alpha Will, das waren ja so Ikonen von Formel 1, ne? Also der Musiksendung damals im Fernsehen. Der nächste Superstar, der bleibt für mich irgendwie immer ein MTV-Gesicht. George Michael. Das war seine zweite große Single bei uns. Wundervoller Song. Das war anderthalb Jahre nach Careless Whisper. Im Mai 86 bei uns.
1: Platz 11.
0: A different corner. Ganz andere Ecke irgendwie. George Michael bei uns.

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1: 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Platz 10.

0: Cecilia Ascovedo aus Oakland in Kalifornien. Sheila E., genau. Geschrieben, komponiert, arrangiert und natürlich auch produziert vom Meister persönlich von Prince. Mai 86 bei uns.
1: Platz 10.
0: A Love Bizarre. Hier ist Hamburg 2, Leute. 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
0: Jetzt der zweite Top 10 Hit für die Münchner Freiheit in nur wenigen Monaten. Mai 86 bei uns.
1: Platz 9.
0: Tausendmal du. 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

0: großen Kinofilme des Jahres 86, Highlander. Über 1 Million Zuschauer damals und mindestens so viele haben sich damals die Single mit dem Soundtrack zu Highlander gekauft. Im Mai 86 in unseren Charts.
1: Platz 8.
0: Genau, Queen. It's a kind of magic.
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0: Das waren schräge Vögel. Der englische Punk-Gitarrist Tony James, der wollte auch mal richtig, richtig berühmt werden. Deshalb schuf er ein ganz besonderes Projekt. Ein sehr auffälliges. Ganz schrill, ganz bunt, ganz laut. Er nannte die Band 66 Sputnik. Ja, und es hat geklappt für Tony. Immerhin einmal stürmte er mit seiner Combo die internationalen Charts. Auch bei uns landeten sie damals ein Riesending. Mai 86.
1: Platz 7.
0: Die Liebesrakete Love Missile F111. 66

0: cool englische Punks bei Hamburg 2. Lange nicht gehört, oder? Mai 86 in unseren Charts.
1: Platz 7.
0: 66 Sputnik, Love Missile F111. Sex, Leute. Eines der Lieblingsthemen seiner funkedelischen Hoheit Prince. Der hat ja so viele fantastische, großartige, einzigartige Songs geschrieben. Den nächsten zum Beispiel, dafür gab es später einen Grammy, aber beinahe hätte er den Song selbst gar nicht aufgenommen, denn das war eigentlich nur eine Auftragsproduktion sozusagen. Sein ehemaliger Bassist von Prince Band The Revolution, der hat nämlich inzwischen eine neue Band gegründet, Maserati, und Prince hat der Band diesen Song hier geschrieben. I just want your extra time in your... Ja, genau diesen Song. Und dann hörte Prince das neue Arrangement von Maserati, von Kiss, und er fand das so klasse, dass er ihn sagte, sorry, ich nehme den Song zurück und mach meine Version davon. Eigentlich nicht so nett, aber gut für uns. Mai 86,
1: Platz 6,
0: der Großmeister mit Kiss.

0: aus den Staaten bei Hamburg 2. Der zweite Hit von Annie Motion. Mai 86 in unseren Charts.
1: Platz 5.
0: I Engineer.
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0: Ja, das kennen wir alle. Insbesondere Anfang der Woche immer, wenn es wieder losgeht. Sie hier müsste eigentlich um 9 Uhr auf der Arbeit sein, aber das wird sie wohl nicht ganz schaffen. Denn es dauert allein schon viel zu lange, bis sie entschieden hat, was sie anziehen soll. Das sind diese Tage, an denen man sich wünscht, so singt sie, dass das Bett wenigstens schon gemacht wäre. So ist das montags offenbar immer bei der Sängerin Susanna Hoffs. Deshalb singt sie genau darüber in diesem großen Hit. In dieser Woche Mai 86.
1: Platz 4.
0: Manic Monday, die Bengals bei Hamburg 2.

0: wie schön, dass Sie heute dabei sind, Eure Hoheit. Marie Elisabeth Grimaldi, Prinzessin von Monaco. Genau, Stephanie bei Hamburg 2. Genauso viele Hits, nämlich 2, hatte die Tochter von First Renier und Grace Kelly auch. Das war der 1. Mai 86.
1: Platz 3.
0: Stephanie mit Irresistible. Unwiderstehlich. Geiler waren damals eigentlich nur noch Bruce und Bongo. Wisst ihr noch? Die waren damals im Mai 86 auf
1: Platz 2.
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0: Chris und Bongo bei Hamburg 2. Unvergesslich. Es waren zwei Soldaten der British Army, die bei uns stationiert waren. Sie waren so sehr begeistert von diesem tollen deutschen Wort, dass sie daraus diesen Chart-Hit machten. Riesiges One-Hit-Wonder. Mai 86.
1: Platz 2.
0: Bruce und Bongo und geil. Eine Woche vorher waren sie sogar auf Platz 1 bei uns. Damit war im Mai 86 dann aber Schluss und ein anderer, großer Mann, sang dann seine Angebetete auf die Spitzenposition unserer Charts hoch. Und ich sage euch natürlich auch, wer. Aber erst gleich, ihr kennt das doch.
2: Gleich, Platz 1 aus dieser Woche. 1986.
0: Klitzekleine Pause mit den deutschen Charts. Bisschen Zeit ist ja noch. Lass uns mal schnell hören, was in den anderen großen Charts damals los war.
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0: Oh ja, kommt mal mit an die Spitze der britischen Charts damals. Nach wie vor der einzige deutschsprachige Song, der sowohl in den USA als auch in England auf Platz 1 landete. Ganz genau. Falco! In dieser Woche Mai 86 neu auf Platz 1 der UK Top 40. Das ist Rock Me Amadeus. Ihr habt Glück. 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

0: Hamburg 2. Die Spitze der englischen Charts im Mai 86. Natürlich Rock Me Amadeus. Und so sah es in derselben Woche damals in den Staaten aus.
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0: Auch in den American Top 40 gab es damals eine ganz niegelnagelneue Nummer 1. Die Jungs aus der Zoohandlung. Die Pet Shop Boys. Ihr Superdebüt damals auch in den Staaten ganz oben angelangt. Neil Tennant und Chris Lowe mit dem Platz 1 der American Top 40, die Spitze der US-Charts für West End Girls.

0: Die Spitze der American Top 40 in dieser Woche im Mai 1986. Die Pet Shop Boys. Großartig, oder? Einer dieser Songs für immer. West End Girls. Jetzt erfahrt ihr endlich auch, wer damals im Mai 86 bei uns in Deutschland auf Platz 1 war.
1: Und jetzt Platz 1.
0: Es ist soweit.

0: Wir sind ganz oben angelangt. Mehr geht heute wirklich nicht. Hier ist der Top-Titel. In der Woche ab dem 5. Mai 1986. Ja. Neu auf der 1. 10 Jahre war es inzwischen her. Da hatte er mit seiner Band Smokey den allerersten Hit. Jetzt inzwischen war er auch solo unterwegs. Und auch alleine schaffte er wieder die ganz großen Erfolge. In dieser Woche im Mai 1986 an der Spitze unserer Charts.
1: Platz 1.
0: Chris Norman, Midnight Lady. Ciao, bis nächste Woche. Ich bin Olli Weiberg hier bei Hamburg.

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0: 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Heute mit Bruce & Bongo, Prinzessin Stephanie ist dabei, die Bangles, Prince, George Michael, David Bowie und, yes, Samantha Fox, Leute.
6: Heute das Jahr 1986.
4: Das sind die Charts aus dem Jahr, als das französische Original von Drei Männer und ein Baby in unsere Kinos kam. Was für ein irrewitziger Streifen. Jetzt die kompletten Top 25. Aus genau dieser Maiwoche damals, als wäre es gestern gewesen. Den Eröffnungstanz heute macht Sandra, die war noch ganz neu damals. Ihr großes Maria Magdalena war noch nicht mal ein Jahr her. Da hatte sie schon ihren dritten Hit bei uns. Mai 86.
7: Platz 25.
4: Sandra, Little Girl.

0: Das war ihr letzter halbwegs richtiger Hit bei uns. Boy George mit seiner fröhlichen bunten Truppe. Mai 86.
1: Platz 24.
0: Move Away. Heute gibt's die kompletten Originalcharts aus genau dieser Woche im Mai 86.
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0: Weiter mit den Bee Gees. Naja, die haben diesen Song hier geschrieben für Diana Ross. Und die drei Brüder hört man tatsächlich auch im Background. Achtet mal drauf. Mai 86.
1: Platz 23.
0: Die großartige Diana Ross. Hier ist ihr Chain Reaction. 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

0: 1986.
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1: Platz 22.

0: aus New York. Nicole McCloud hier bei Hamburg 2. Die war vielleicht fleißig. 5 Alben hat Nicole gezaubert, aber nur ein einziges Mal war sie bei uns in den Charts. Mit dieser richtig guten Dance-Nummer, finde ich. Mai 86.
1: Platz 22.
0: Nicole McCloud und Don't You Want My Love. Immer weiter Richtung Platz 1 von damals. Jetzt Juliane Werding. Im Mai 86 bei uns.
1: Platz 21.
0: Juliane Werding und Stimmen im Wind.
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0: Wow, die ist ja regelrecht hochgeschossen damals. Eine Woche vorher noch auf Platz 65. Und jetzt
1: Platz 20.
0: CC Catch. Ein weiteres großes Hitting aus der Schmiede von Dieter Bohlen. Mai 86. Straight.

0: Crawford bei Hamburg 2. Der spielt ja sonst Gitarre bei Genesis. Dies war seine eigene Band. 4,5 ordentliche Hits hatten die bei uns. Dies war der allererste. Mai 86.
1: Platz 19.
0: Mike and the Mechanics und Silent Running. So ein Song mit ganz vielen Erinnerungen. Oder man weiß irgendwie noch ganz genau, was man damals gerade gemacht hat.
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0: Für den nächsten gab 86 auch einen Grammy Award. The Art of Noise. Wisst ihr noch? Den fand ich sensationell damals. So ein überraschender, origineller Sound von britischen Synthie-Poppern. Der Song war die Titelmusik einer Krimiserie aus den 60ern. Im Original stammt die Musik vom legendären Düdüm, Düdüm. Düdüm, düdüm, düdüm. Genau, von Henry Mancini. Er schrieb die Titelmusik zur Serie über den Privatdetektiv Peter Gunn. Die Neuauflage des Songs von Art of Noise klang so und landete im Mai 86 in unseren Charts.
1: Platz 18.
0: Herrlich. Peter Gunn, Art of Noise, Hamburg 2.

0: Robin bei Hamburg 2. Das war schon ihr zweiter großer Single-Hit bei uns. Es wurde ihr größter Hit überhaupt. Mai 86.
1: Platz 17.
0: The Promise You Made. Hm, das stimmt. Versprochen ist versprochen. So wie mein Versprechen. Hier gibt's immer alle Hits der Original-Charts von damals. Deshalb jetzt.
1: Platz 16.
0: Die Österreicher

0: AV bei Hamburg 2 im Mai 86.
1: Platz 16.
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0: Jetzt die dritte Single von Aha damals. Morten Harket versingt hier einen Gedankengang, eine Idee, auf Englisch einen Train of Thought. Und ich find's so cool, weil Morten hier ein bisschen cooler auf einmal singt. Nicht mehr nur diese hohe Stimme. Er ist richtig am Überlegen hier. Mai 86.
1: Platz 15.
0: Aha, Train of Thought. Hau rein, Morten.

0: Scharnburg 2, ja. Auf der Jagd nach dem Kerl ihres Verlangens. Im Mai 86 bei uns.
1: Platz 14.
0: Touch me, I wanna feel your body. Gleich aus den Originalcharts im Mai 86, Sheila E., George Michael, Alphaville und, ach, großartig, David Bowie, Leute. Jetzt müssen wir erstmal ein paar Windeln wechseln.
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0: In der Woche, die hier heute nochmal ausführlich für euch Revue passiert, im Mai 86, startet ein Sensationserfolg aus Frankreich in unseren Kinos. Über drei Junggesellen, die ein Findelkind großziehen. Naja, es zumindest versuchen. Der Film schaffte 2,5 Millionen Kinobesucher damals. Drei Männer und ein Baby.
3: Drei Junggesellen, die ihr Leben sorglos genießen. Aber das wird sich bald ändern.
0: Jack ist Flugbegleiter bei Air France und erklärt sich bereit, ein Paket für seinen Freund Paul entgegenzunehmen. Er vergisst aber, seinen beiden Mitbewohnern Pierre und Michelle Bescheid zu geben, denn er muss jetzt wieder nach Thailand. Nächster Einsatz. Die staunen nicht schlecht, die beiden, als sich das Paket als ein echtes Baby, ein lebendiges Baby, entpuppt.
4: Und jetzt fängt das tolle Leben an.
5: Was ist denn das Schreckliches?
6: Na, eben so ein Baby.
5: Halt sie doch fest!
6: Dann nimm dir deine Watte selbst, wenn ich aber nicht loslassen soll.
7: Die hatten also die Absicht, mit diesem Baby Motorrad zu fahren.
5: So ein Mist, so ein Mist!
6: Und wem gehört das Kind nun?
5: Scheiße!
3: Manchmal genügt ein kleines Paket und die ganze Welt gerät aus den Fugen. Drei Männer und ein Baby.
0: Großartig erzählt, finde ich. Und obendrein wirklich sauclever, wie hier mit den Geschlechterrollen jongliert wurde. Neu bei uns im Kino 1986 in dieser Woche im Mai. Drei Männer und ein Baby.
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0: Ja, zurück in die Musikcharts aus genau derselben Zeit. Noch eine Filmmusik. Aus einem fabelhaften Musikfilm Absolute Beginners. Mit Patsy Kensit, Sade hat auch mitgespielt und David Bowie vor der Kamera und vom Mikro. Den Film wollten gerade mal so 250.000 Leute sehen, aber der Soundtrack wurde ein ganz großer Hit. Vor allem der Titelsong. Ganz schöne Musik, finde ich. David Bowie, Mai 86.
1: Platz 13.
0: Der Titelsong zu Absolute Beginners.

0: 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Weiter mit den Originalcharts aus 86. Jetzt mal sehen, ob ihr den auch noch kennt. Von Alphaville.
1: Platz 12.

0: Alpha Will bei Hamburg 2. Vier richtig große Superhits hatten sie schon und dann wären sie hiermit fast nochmal in die Top 10 gekommen. Das war echt ganz knapp damals. Mai 86.
1: Platz 12.
0: Alpha Will und Dance With Me. Aber nach diesem Song war dann erstmal Schluss mit den Charterfolgen. Für lange, lange Zeit zumindest. Ja, Alpha Will, das waren ja so Ikonen von Formel 1, ne? Also der Musiksendung damals im Fernsehen. Der nächste Superstar, der bleibt für mich irgendwie immer ein MTV-Gesicht. George Michael. Das war seine zweite große Single bei uns. Wundervoller Song. Das war anderthalb Jahre nach Careless Whisper. Im Mai 86 bei uns.
1: Platz 11.
0: A different corner. Ganz andere Ecke irgendwie. George Michael bei Hamburg.

0: is Sheila Ascovedo aus Oakland in Kalifornien. Sheila E., genau. Geschrieben, komponiert, arrangiert und natürlich auch produziert vom Meister persönlich von Prince. Mai 86 bei uns.
1: Platz 10.
0: I Love Bizarre. 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
0: Jetzt der zweite Top 10 Hit für die Münchner Freiheit in nur wenigen Monaten. Mai 86 bei uns.
1: Platz 9.
0: 1000 Mal Du.

0: ganz großen Kinofilme des Jahres 86, Highlander. Über 1 Million Zuschauer damals und mindestens so viele haben sich damals die Single mit dem Soundtrack zu Highlander gekauft. Im Mai 86 in unseren Charts.
1: Platz 8.
0: Genau, Queen. It's a kind of magic.
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0: Das waren schräge Vögel. Der englische Punk-Gitarrist Tony James, der wollte auch mal richtig, richtig berühmt werden. Deshalb schuf er ein ganz besonderes Projekt. Ein sehr auffälliges. Ganz schrill, ganz bunt, ganz laut. Er nannte die Band 66 Sputnik. Ja, und es hat geklappt für Tony. Immerhin einmal stürmte er mit seiner Combo die internationalen Charts. Auch bei uns landeten sie damals. Ein Riesending. Mai 86.
1: Platz 7.
0: Die Liebesrakete Love Missile F111. 66

0: cool englische Punks für Hamburg 2. Lange nicht gehört, oder? Mai 86 in unseren Charts.
1: Platz 7.
0: 66 Sputnik, Love Missile F111. Sex, Leute. Eines der Lieblingsthemen seiner funkedelischen Hoheit Prince. Der hat ja so viele fantastische, großartige, einzigartige Songs geschrieben. Den nächsten zum Beispiel, dafür gab es später einen Grammy, aber beinahe hätte er den Song selbst gar nicht aufgenommen, denn das war eigentlich nur eine Auftragsproduktion sozusagen. Sein ehemaliger Bassist von Prince Band The Revolution, der hat nämlich inzwischen eine neue Band gegründet, Maserati, und Prince hat der Band diesen Song hier geschrieben. I just want your extra time in your... Ja, genau diesen Song. Und dann hörte Prince das neue Arrangement von Maserati, von Kiss, und er fand das so klasse, dass er ihn sagte, sorry, ich nehme den Song zurück und mache meine Version davon. Eigentlich nicht so nett, aber gut für uns. Mai 86,
1: Platz 6,
0: der Großmeister mit Kiss.

0: aus den Staaten bei Hamburg 2. Der zweite Hit von Annie Motion. Mai 86 in unseren Charts.
1: Platz 5.
0: I Engineer.
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0: Ja, das kennen wir alle. Insbesondere Anfang der Woche immer, wenn es wieder losgeht. Sie hier müsste eigentlich um 9 Uhr auf der Arbeit sein, aber das wird sie wohl nicht ganz schaffen. Denn das dauert allein schon viel zu lange, bis sie entschieden hat, was sie anziehen soll. Das sind diese Tage, an denen man sich wünscht, so singt sie, dass das Bett wenigstens schon gemacht wäre. So ist das montags offenbar immer bei der Sängerin Susanna Hoffs. Deshalb singt sie genau darüber in diesem großen Hit. In dieser Woche Mai 86.
1: Platz 4.
0: Manic Monday, die Bengals bei Hamburg 2.

0: Schön, dass Sie heute dabei sind, Eure Hoheit. Marie Elisabeth Grimaldi, Prinzessin von Monaco. Genau, Stephanie bei Hamburg 2. Genauso viele Hits, nämlich 2, hatte die Tochter von Fürst Renier und Grace Kelly auch. Das war der erste. Mai 86.
1: Platz 3.
0: Stephanie mit Irresistible. Unwiderstehlich. Geiler waren damals eigentlich nur noch Bruce und Bongo. Wisst ihr noch? Die waren damals im Mai 86 auf
1: Platz 2.
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0: Blues und Bongo bei Hamburg 2. Unvergesslich. Es waren zwei Soldaten der British Army, die bei uns stationiert waren. Sie waren so sehr begeistert von diesem tollen deutschen Wort, dass sie daraus diesen Chart-Hit machten. Riesiges One-Hit-Wonder. Mai 86.
1: Platz 2.
0: Blues und Bongo und geil. Eine Woche vorher waren sie sogar auf Platz 1 bei uns. Damit war im Mai 86 dann aber Schluss und ein anderer, großer Mann, sang dann seine Angebetete auf die Spitzenposition unserer Charts hoch. Und ich sage euch natürlich auch, wer. Aber erst gleich, ihr kennt das doch.
2: Gleich, Platz 1 aus dieser Woche. 1986.
0: Klitzekleine Pause mit den deutschen Charts. Bisschen Zeit ist ja noch. Lass uns mal schnell hören, was in den anderen großen Charts damals los war.
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0: Oh ja, kommt mal mit an die Spitze der britischen Charts damals. Nach wie vor der einzige deutschsprachige Song, der sowohl in den USA als auch in England auf Platz 1 landete. Ganz genau. Falco! In dieser Woche Mai 86 neu auf Platz 1 der UK Top 40. Das ist Rock Me Amadeus. Ihr habt Glück. Hamburg zu

0: Heiko. Hamburg 2. Die Spitze der englischen Charts im Mai 86. Natürlich Rock Me Amadeus. Und so sah es in derselben Woche damals in den Staaten aus.
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0: Auch in den American Top 40 gab es damals eine ganz niegelnagelneue Nummer 1. Die Jungs aus der Zoohandlung. Die Pet Shop Boys. Ihr Superdebüt damals auch in den Staaten ganz oben angelangt. Neil Tennant und Chris Lowe mit dem Platz 1 der American Top 40, die Spitze der US-Charts für West End Girls.

0: die Spitze der American Top 40 in dieser Woche im Mai 1986. Die Pet Shop Boys. Großartig, oder? Einer dieser Songs für immer. West End Girls. Jetzt erfahrt ihr endlich auch, wer damals im Mai 86 bei uns in Deutschland auf Platz 1 war.
1: Und jetzt Platz 1.
0: Es ist soweit, wir sind ganz oben angelangt. Mehr geht heute wirklich nicht. Hier ist der Top-Titel in der Woche ab dem 5. Mai 1986. Ja. Neu auf der 1. 10 Jahre war es inzwischen her. Da hatte er mit seiner Band Smokey den allerersten Hit. Jetzt inzwischen war er auch solo unterwegs. Und auch alleine schaffte er wieder die ganz großen Erfolge. In dieser Woche im Mai 1986 an der Spitze unserer Charts.
1: Platz 1.
0: Chris Norman, Midnight Lady. Ciao, bis nächste Woche. Ich bin Olli Weilberg hier bei Hamburg

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0: 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Heute mit Bruce & Bongo, Prinzessin Stephanie ist dabei, die Bangles, Prince, George Michael, David Bowie und, yes, Samantha Fox, Leute. Heute das Jahr 1986. Das sind die Charts aus dem Jahr, als das französische Original von Drei Männer und ein Baby in unsere Kinos kam. Was für ein irrewitziger Streifen. Jetzt die kompletten Top 25. Aus genau dieser Maiwoche damals, als wär's gestern gewesen. Den Eröffnungstanz heute macht Sandra, die war noch ganz neu damals. Ihr großes Maria Magdalena war noch nicht mal ein Jahr her. Da hatte sie schon ihren dritten Hit bei uns. Mai 86.
6: Platz 25.
0: Sandra, Little Girl.

0: Culture Club bei Hamburg 2. Das war ihr letzter halbwegs richtiger Hit bei uns. Boy George mit seiner fröhlichen, bunten Truppe. Mai 86.
1: Platz 24.
0: Move Away. Heute gibt's die kompletten Originalcharts aus genau dieser Woche im Mai 86.
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0: Weiter mit den Bee Gees. Naja, die haben diesen Song hier geschrieben für Diana Ross. Und die drei

0: tatsächlich auch im Background. Achtet mal drauf. Mai 86.
1: Platz 23.
0: Die großartige Diana Ross. Hier ist ihr Chain Reaction. Hamburg 2.

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1: Platz 22.

0: aus New York. Nicole McCloud hier bei Hamburg 2. Die war vielleicht fleißig. 5 Alben hat Nicole gezaubert, aber nur ein einziges Mal war sie bei uns in den Charts. Mit dieser richtig guten Dance-Nummer, finde ich. Mai 86.
1: Platz 22.
0: Nicole McCloud und Don't You Want My Love. Immer weiter Richtung Platz 1 von damals. Jetzt Juliane Werding. Im Mai 86 bei uns.
1: Platz 21.
0: Juliane Werding und Stimmen im Wind.
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0: Wow, die ist ja regelrecht hochgeschossen damals. Eine Woche vorher noch auf Platz 65. Und jetzt.
1: Platz 20.
0: CC Catch. Ein weiteres großes Hitting aus der Schmiede von Dieter Bohlen. Mai 86. Strange.

0: Hamburg 2. Der spielt ja sonst Gitarre bei Genesis. Dies war seine eigene Band. 4,5 ordentliche Hits hatten die bei uns. Dies war der allererste. Mai 86.
1: Platz 19.
0: Mike and the Mechanics und Silent Running. So ein Song mit ganz vielen Erinnerungen. Oder man weiß irgendwie noch ganz genau, was man damals gerade gemacht hat.
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0: Für den nächsten gab 86 auch einen Grammy Award. The Art of Noise. Wisst ihr noch? Den fand ich sensationell damals. So ein überraschender, origineller Sound von britischen Synthie-Poppern. Der Song war die Titelmusik einer Krimiserie aus den 60ern. Im Original stammt die Musik vom legendären Düdüm, Düdüm. Düdüm, düdüm, düdüm. Genau, von Henry Mancini. Er schrieb die Titelmusik zur Serie über den Privatdetektiv Peter Gunn. Die Neuauflage des Songs von Art of Noise klang so und landete im Mai 86 in unseren Charts.
1: Platz 18.
0: Herrlich. Peter Gunn, Art of Noise, Hamburg 2.

0: Robin bei Hamburg 2. Einfach schon ihr zweiter großer Single-Hit bei uns. Es wurde ihr größter Hit überhaupt. Mai 86.
1: Platz 17.
0: The Promise You Made. Hm, das stimmt. Versprochen ist versprochen. So wie mein Versprechen. Hier gibt's immer alle Hits der Original-Charts von damals. Deshalb jetzt.
1: Platz 16.

0: EAV bei Hamburg 2 im Mai 86.
1: Platz 16.
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0: Jetzt die dritte Single von Aha damals. Morten Harket versingt hier einen Gedankengang, eine Idee, auf Englisch einen Train of Thought. Und ich find's so cool, weil Morten hier ein bisschen cooler auf einmal singt. Nicht mehr nur diese hohe Stimme. Er ist richtig am Überlegen hier. Mai 86.
1: Platz 5.

0: Warnburg 2, ja. Auf der Jagd nach dem Kerl ihres Verlangens. Im Mai 86 bei uns.
1: Platz 14.
0: Touch me, I wanna feel your body. Gleich aus den Originalcharts im Mai 86, Sheila E., George Michael, Alphaville und, ach, großartig, David Bowie, Leute. Jetzt müssen wir erstmal ein paar Windeln wechseln.
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0: In der Woche, die hier heute nochmal ausführlich für euch Revue passiert, im Mai 86, startet ein Sensationserfolg aus Frankreich in unseren Kinos. Über drei Junggesellen, die ein Findelkind großziehen. Naja, es zumindest versuchen. Der Film schaffte 2,5 Millionen Kinobesucher damals. Drei Männer und ein Baby.
3: Drei Junggesellen, die ihr Leben sorglos genießen. Aber das wird sich bald ändern.
0: Jack ist Flugbegleiter bei Air France und erklärt sich bereit, ein Paket für seinen Freund Paul entgegenzunehmen. Er vergisst aber, seinen beiden Mitbewohnern Pierre und Michelle Bescheid zu geben, denn er muss jetzt wieder nach Thailand. Nächster Einsatz. Die staunen nicht schlecht, die beiden, als sich das Paket als ein echtes Baby, ein lebendiges Baby, entpuppt.
4: Und jetzt fängt das tolle Leben an.
5: Was ist denn das Schreckliches?
6: Na, eben so ein Baby.
5: Halt sie doch fest!
6: Dann nimm dir deine Watte selbst, wenn ich aber nicht loslassen soll.
7: Die hatten also die Absicht, mit diesem Baby Motorrad zu fahren.
5: So ein Mist, so ein Mist!
8: Und wem gehört das Kind nun?
5: Scheiße!
3: Manchmal genügt ein kleines Paket und die ganze Welt gerät aus den Fugen. Drei Männer und ein Baby.
0: Großartig erzählt, finde ich. Und obendrein wirklich sauclever, wie hier mit den Geschlechterrollen jongliert wurde. Neu bei uns im Kino 1986 in dieser Woche im Mai. Drei Männer und ein Baby.
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0: Ja, zurück in die Musikcharts aus genau derselben Zeit. Noch eine Filmmusik. Aus einem fabelhaften Musikfilm Absolute Beginners. Mit Patsy Kensit, Sade hat auch mitgespielt und David Bowie vor der Kamera und vom Mikro. Den Film wollten gerade mal so 250.000 Leute sehen, aber der Soundtrack wurde ein ganz großer Hit. Vor allem der Titelsong. Ganz schöne Musik, finde ich. David Bowie, Mai 86.
1: Platz 13.
0: Der Titelsong zu Absolute Beginners.

0: Heute das Jahr 1986.
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3: Die 25 größten Single-Hits in genau dieser Woche, Mai 86. Gleich mit Prince, Queen. Und kennt ihr noch 66 Sputnik? 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Weiter mit den Originalcharts aus 86. Jetzt mal sehen, ob ihr den auch noch kennt. Von Alphaville.
0: Platz 12.

0: Alpha Will bei Hamburg 2. Vier richtig große Superhits hatten sie schon und dann wären sie hiermit fast nochmal in die Top 10 gekommen. Das war echt ganz knapp damals. Mai 86.
1: Platz 12.
0: Alpha Will und Dance With Me. Aber nach diesem Song war dann erstmal Schluss mit den Charterfolgen. Für lange, lange Zeit zumindest. Ja, Alpha Will, das waren ja so Ikonen von Formel 1, ne? Also der Musiksendung damals im Fernsehen. Der nächste Superstar, der bleibt für mich irgendwie immer ein MTV-Gesicht. George Michael. Das war seine zweite große Single bei uns. Wundervoller Song. Das war anderthalb Jahre nach Careless Whisper. Im Mai 86 bei uns.
1: Platz 11.
0: A Different Corner. Ganz andere Ecke irgendwie. George Michael bei Hamburg.

0: 1986.
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0: Cecilia Ascovedo aus Oakland in Kalifornien. Sheila E., genau. Geschrieben, komponiert, arrangiert und natürlich auch produziert vom Meister persönlich von Prince. Mai 86 bei uns.
1: Platz 10.
0: A Love Bizarre. Hier ist Hamburg 2, Leute. 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
0: Jetzt der zweite Top 10 Hit für die Münchner Freiheit in nur wenigen Monaten. Mai 86 bei uns.
1: Platz 9.

0: ganz großen Kinofilme des Jahres 86, Highlander. Über 1 Million Zuschauer damals und mindestens so viele haben sich damals die Single mit dem Soundtrack zu Highlander gekauft. Im Mai 86 in unseren Charts.
1: Platz 8.
0: Genau, Queen. It's a kind of magic.
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0: Das waren schräge Vögel. Der englische Punk-Gitarrist Tony James, der wollte auch mal richtig, richtig berühmt werden. Deshalb schuf er ein ganz besonderes Projekt. Ein sehr auffälliges. Ganz schrill, ganz bunt, ganz laut. Er nannte die Band 66 Sputnik. Ja, und es hat geklappt für Tony. Immerhin einmal stürmte er mit seiner Combo die internationalen Charts. Auch bei uns landeten sie damals ein Riesending. Mai 86.
1: Platz 7.
0: Die Liebesrakete Love Missile F1.

0: aus den Staaten bei Hamburg 2. Der zweite Hit von Annie Motion. Mai 86 in unseren Charts.
1: Platz 5.
0: I Engineer.
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0: Ja, das kennen wir alle. Insbesondere Anfang der Woche immer, wenn es wieder losgeht. Sie hier müsste eigentlich um 9 Uhr auf der Arbeit sein, aber das wird sie wohl nicht ganz schaffen. Denn es dauert allein schon viel zu lange, bis sie entschieden hat, was sie anziehen soll. Das sind diese Tage, an denen man sich wünscht, so singt sie, dass das Bett wenigstens schon gemacht wäre. So ist das montags offenbar immer bei der Sängerin Susanna Hoffs. Deshalb singt sie genau darüber in diesem großen Hit. In dieser Woche Mai 86.
1: Platz 4.
0: Manic Monday, die Bengals bei Hamburg 2.

0: schön, dass Sie heute dabei sind, Eure Hoheit. Marie Elisabeth Grimaldi, Prinzessin von Monaco. Genau, Stephanie bei Hamburg 2. Genauso viele Hits, nämlich zwei, hatte die Tochter von First Renier und Grace Kelly auch. Das war der erste. Mai 86.
1: Platz 3.
0: Stephanie mit Irresistible. Unwiderstehlich. Geiler waren damals eigentlich nur noch Bruce und Bongo. Wisst ihr noch? Die waren damals im Mai 86 auf
1: Platz 2.
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0: Moose und Bongo bei Hamburg 2. Unvergesslich. Es waren zwei Soldaten der British Army, die bei uns stationiert waren. Sie waren so sehr begeistert von diesem tollen deutschen Wort, dass sie daraus diesen Chart-Hit machten. Riesiges One-Hit-Wonder. Mai 86.
1: Platz 2.
0: Bruce und Bongo und geil. Eine Woche vorher waren sie sogar auf Platz 1 bei uns. Damit war im Mai 86 dann aber Schluss und ein anderer, großer Mann, sang dann seine Angebetete auf die Spitzenposition unserer Charts hoch. Und ich sage euch natürlich auch, wer. Aber erst gleich, ihr kennt das doch.
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0: Klitzekleine Pause mit den deutschen Charts. Bisschen Zeit ist ja noch. Lass uns mal schnell hören, was in den anderen großen Charts damals los war.
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0: Oh ja, kommt mal mit an die Spitze der britischen Charts damals. Nach wie vor der einzige deutschsprachige Song, der sowohl in den USA als auch in England auf Platz 1 landete. Ganz genau. Falco! In dieser Woche, Mai 86, neu auf Platz 1 der UK Top 40. Das ist Rock Me Amadeus. Ihr habt Glück.

0: Falco. Hamburg 2. Die Spitze der englischen Charts im Mai 86. Natürlich Rock Me Amadeus. Und so sah es in derselben Woche damals in den Staaten aus.
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0: Auch in den American Top 40 gab es damals eine ganz niegelnagelneue Nummer 1. Die Jungs aus der Zoohandlung. Die Pet Shop Boys. Ihr Superdebüt damals auch in den Staaten ganz oben angelangt. Neil Tennant und Chris Lowe mit dem Platz 1 der American Top 40. Die Spitze der US-Charts für West End Girls.

0: die Spitze der American Top 40 in dieser Woche im Mai 1986. Die Pet Shop Boys. Großartig, oder? Einer dieser Songs für immer. West End Girls. Jetzt erfahrt ihr endlich auch, wer damals im Mai 86 bei uns in Deutschland auf Platz 1 war.
1: Und jetzt Platz 1.
0: Es ist soweit, wir sind ganz oben angelangt. Mehr geht heute wirklich nicht. Hier ist der Top-Titel in der Woche ab dem 5. Mai 1986. Ja. Neu auf der 1. 10 Jahre war es inzwischen her. Da hatte er mit seiner Band Smokey den allerersten Hit. Jetzt inzwischen war er auch solo unterwegs. Und auch alleine schaffte er wieder die ganz großen Erfolge. In dieser Woche im Mai 1986 an der Spitze unserer Charts.
1: Platz 1.
0: Chris Norman, Midnight Lady. Ciao, bis nächste Woche. Ich bin Olli Weilberg hier bei Hamburg.

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4: Heute hätte ich ja wirklich unheimlich gerne live aus dieser Junggesellenbude in Paris gesendet. Hat aber leider nicht geklappt. Keine Sorge, ihr bekommt jetzt natürlich trotzdem wieder eine große Portion. Original 80er Charts. Let's go.
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4: Heute mit Bruce und Bongo, Prinzessin Stephanie ist dabei, die Bangles, Prince, George Michael, David Bowie und, yes, Samantha Fox, Leute.
0: Heute das Jahr 1986.
4: Das sind die Charts aus dem Jahr, als das französische Original von Drei Männer und ein Baby in unsere Kinos kam. Was für ein irrewitziger Streifen. Jetzt die kompletten Top 25. Aus genau dieser Maiwoche damals, als wäre es gestern gewesen. Den Eröffnungstanz heute macht Sandra, die war noch ganz neu damals. Ihr großes Maria Magdalena war noch nicht mal ein Jahr her. Da hatte sie schon ihren dritten Hit bei uns. Mai 86.
6: Platz 25.
4: Sandra, Little Girl.

0: 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Das war ihr letzter halbwegs richtiger Hit bei uns. Boy George mit seiner fröhlichen bunten Truppe. Mai 86.
1: Platz 24.
0: Move Away. Heute gibt's die kompletten Originalcharts aus genau dieser Woche im Mai 86.
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0: Weiter mit den Bee Gees. Naja, die haben diesen Song hier geschrieben für Diana Ross. Und die drei Brüder hört man tatsächlich auch im Background. Achtet mal drauf. Mai 86.
1: Platz 23.
0: Die großartige Diana Ross. Hier ist ihr Chain Reaction. Hamburg 2.

0: 1986.
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1: Platz 22.

0: House New York. Nicole McCloud hier bei Hamburg 2. Die war vielleicht fleißig. 5 Alben hat Nicole gezaubert, aber nur ein einziges Mal war sie bei uns in den Charts. Mit dieser richtig guten Dance-Nummer, finde ich. Mai 86.
1: Platz 22.
0: Nicole McCloud und Don't You Want My Love. Immer weiter Richtung Platz 1 von damals. Jetzt Juliane Werding. Im Mai 86 bei uns.
1: Platz 21.
0: Juliane Werding und Stimmen im Wind.
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0: Wow, die ist ja regelrecht hochgeschossen damals. Eine Woche vorher noch auf Platz 65. Und jetzt...
1: Platz 20.
0: CC Catch. Ein weiteres großes Hitting aus der Schmiede von Dieter Bohlen. Mai 86.

0: Crawford bei Hamburg 2. Der spielt ja sonst Gitarre bei Genesis. Dies war seine eigene Band. 4,5 ordentliche Hits hatten die bei uns. Dies war der allererste. Mai 86.
1: Platz 19.
0: Mike and the Mechanics und Silent Running. So ein Song mit ganz vielen Erinnerungen. Oder man weiß irgendwie noch ganz genau, was man damals gerade gemacht hat.
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0: Für den nächsten gab 86 auch einen Grammy Award. The Art of Noise. Wisst ihr noch? Den fand ich sensationell damals. So ein überraschender, origineller Sound von britischen Synthie-Poppern. Der Song war die Titelmusik einer Krimiserie aus den 60ern. Im Original stammt die Musik vom legendären Düdüm, Düdüm, Düdüm, Düdüm, Düdüm. Genau, von Henry Mancini. Er schrieb die Titelmusik zur Serie über den Privatdetektiv Peter Gunn. Die Neuauflage des Songs von Art of Noise klang so und landete im Mai 86 in unseren Charts.
1: Platz 18.
0: Herrlich. Peter Gunn, Art of Noise, Hamburg 2.

0: Robin bei Hamburg 2. Das war schon ihr zweiter großer Single-Hit bei uns. Es wurde ihr größter Hit überhaupt. Mai 86.
1: Platz 17.
0: The Promise You Made. Das stimmt. Versprochen ist versprochen. So wie mein Versprechen, hier gibt's immer alle Hits der Original-Charts von damals. Deshalb jetzt
1: Platz 16.

0: EAV bei Hamburg 2. Im Mai 86.
1: Platz 16.
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0: Jetzt die dritte Single von Aha damals. Morten Harket versingt hier einen Gedankengang, eine Idee, auf Englisch einen Train of Thought. Und ich find's so cool, weil Morten hier ein bisschen cooler auf einmal singt. Nicht mehr nur diese hohe Stimme. Er ist richtig am Überlegen hier. Mai 86.
1: Platz 5.

0: Samantha the Fox waren wo ich zwar, ja. Auf der Jagd nach dem Kerl ihres Verlangens. Im Mai 86 bei uns.
1: Platz 14.
0: Touch me, I wanna feel your body. Gleich aus den Originalcharts im Mai 86, Sheila E., George Michael, Alphaville und, oh, großartig, David Bowie, Leute. Jetzt müssen wir erstmal ein paar Windeln wechseln.
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0: In der Woche, die hier heute nochmal ausführlich für euch Revue passiert, im Mai 86, startet ein Sensationserfolg aus Frankreich in unseren Kinos. Über drei Junggesellen, die ein Findelkind großziehen. Naja, es zumindest versuchen. Der Film schaffte 2,5 Millionen Kinobesucher damals. Drei Männer und ein Baby.
3: Drei Junggesellen, die ihr Leben sorglos genießen. Aber das wird sich bald ändern.
0: Jack ist Flugbegleiter bei Air France und erklärt sich bereit, ein Paket für seinen Freund Paul entgegenzunehmen. Er vergisst aber, seinen beiden Mitbewohnern Pierre und Michelle Bescheid zu geben, denn er muss jetzt wieder nach Thailand. Nächster Einsatz. Die staunen nicht schlecht, die beiden, als sich das Paket als ein echtes Baby, ein lebendiges Baby, entpuppt.
4: Und jetzt fängt das tolle Leben an.
5: Was ist denn das Schreckliches?
6: Na, eben so ein Baby.
5: Halt sie doch fest!
6: Dann nimm dir deine Watte selbst, wenn ich aber nicht loslassen soll.
7: Die hatten also die Absicht, mit diesem Baby Motorrad zu fahren.
5: So ein Mist, so ein Mist!
8: Und wem gehört das Kind nun?
5: Scheiße!
3: Manchmal genügt ein kleines Paket und die ganze Welt gerät aus den Fugen. Drei Männer und ein Baby.
0: Großartig erzählt, finde ich. Und obendrein wirklich sauclever, wie hier mit den Geschlechterrollen jongliert wurde. Neu bei uns im Kino 1986 in dieser Woche im Mai. Drei Männer und ein Baby.
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0: Ja, zurück in die Musikcharts aus genau derselben Zeit. Noch eine Filmmusik. Aus einem fabelhaften Musikfilm Absolute Beginners. Mit Patsy Kensit, Sade hat auch mitgespielt und David Bowie vor der Kamera und vor dem Mikro. Den Film wollten gerade mal so 250.000 Leute sehen, aber der Soundtrack wurde ein ganz großer Hit. Vor allem der Titelsong. Ganz schöne Musik, finde ich. David Bowie, Mai 86.
1: Platz 13.
0: Der Titelsong zu Absolute Beginners.

0: Heute das Jahr 1986.
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3: Die 25 größten Single-Hits in genau dieser Woche, Mai 86. Gleich mit Prince, Queen. Und kennt ihr noch 66 Sputnik? Das wird ein Flashback. 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Weiter mit den Originalcharts aus 86. Jetzt, mal sehen, ob ihr den auch noch kennt. Von Alphaville.
0: Platz 12.

0: durch zwei. Vier richtig große Superhits hatten sie schon und dann wären sie hiermit fast nochmal in die Top 10 gekommen. Das war echt ganz knapp damals. Mai 86.
1: Platz 12.
0: Alphaville und Dance With Me. Aber nach diesem Song war dann erstmal Schluss mit den Charterfolgen. Für lange, lange Zeit zumindest. Ja, Alphaville, das waren ja so Ikonen von Formel 1, ne? Also der Musiksendung damals im Fernsehen. Der nächste Superstar, der bleibt für mich irgendwie immer ein MTV-Gesicht. George Michael. Das war seine zweite große Single bei uns. Wundervoller Song. Das war anderthalb Jahre nach Careless Whisper. Im Mai 86 bei uns.
1: Platz 11.
0: A different corner. Ganz andere Ecke irgendwie. George Michael bei Hammer.

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0: Cecilia Ascovedo aus Oakland in Kalifornien. Sheila E., genau. Geschrieben, komponiert, arrangiert und natürlich auch produziert vom Meister persönlich von Prince. Mai 86 bei uns.
1: Platz 10.
0: I love bizarre. 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
0: Jetzt der zweite Top 10 Hit für die Münchner Freiheit in nur wenigen Monaten. Mai 86 bei uns.
1: Platz 9.
0: Tausendmal du.

0: einer der ganz großen Kinofilme des Jahres 86, Highlander. Über 1 Million Zuschauer damals und mindestens so viele haben sich damals die Single mit dem Soundtrack zu Highlander gekauft. Im Mai 86 in unseren Charts.
1: Platz 8.
0: Genau, Queen. It's a kind of magic.
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0: Das waren schräge Vögel. Der englische Punk-Gitarrist Tony James, der wollte auch mal richtig, richtig berühmt werden. Deshalb schuf er ein ganz besonderes Projekt. Ein sehr auffälliges. Ganz schrill, ganz bunt, ganz laut. Er nannte die Band 66 Sputnik. Ja, und es hat geklappt für Tony. Immerhin einmal stürmte er mit seiner Combo die internationalen Charts. Auch bei uns landeten sie damals ein Riesending. Mai 86.
1: Platz 7.
0: Die Liebesrakete Love Missile F-111. 66 Sputnik.

0: cool englische Punks bei Hamburg 2. Lange nicht gehört, oder? Mai 86 in unseren Charts.
1: Platz 7.
0: 66 Sputnik, Love Missile F111. Sex, Leute. Eines der Lieblingsthemen seiner funkadelischen Hoheit Prince. Der hat ja so viele fantastische, großartige, einzigartige Songs geschrieben. Den nächsten zum Beispiel, dafür gab es später einen Grammy, aber beinahe hätte er den Song selbst gar nicht aufgenommen, denn das war eigentlich nur eine Auftragsproduktion sozusagen. Sein ehemaliger Bassist von Prince Band The Revolution, der hat nämlich inzwischen eine neue Band gegründet, Maserati, und Prince hat der Band diesen Song hier geschrieben. I just want your extra time in your... Ja, genau diesen Song. Kiss. Und dann hörte Prince das neue Arrangement von Maserati, von Kiss, und er fand das so klasse, dass er ihn sagte, sorry, ich nehme den Song zurück und mache meine Version davon. Eigentlich nicht so nett, aber gut für uns. Mai 86,
1: Platz 6,
0: der Großmeister mit Kiss.

0: ab aus den Staaten bei Hamburg 2. Der zweite Hit von Annie Motion. Mai 86 in unseren Charts.
1: Platz 5.
0: I Engineer.
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0: Ja, das kennen wir alle. Insbesondere Anfang der Woche immer, wenn es wieder losgeht. Sie hier müsste eigentlich um 9 Uhr auf der Arbeit sein, aber das wird sie wohl nicht ganz schaffen. Denn es dauert allein schon viel zu lange, bis sie entschieden hat, was sie anziehen soll. Das sind diese Tage, an denen man sich wünscht, so singt sie, dass das Bett wenigstens schon gemacht wäre. So ist das montags offenbar immer bei der Sängerin Susanna Hoffs. Deshalb singt sie genau darüber in diesem großen Hit. In dieser Woche Mai 86.
1: Platz 4.
0: Manic Monday, die Bangles bei Hamburg 2.

0: wie schön, dass Sie heute dabei sind, Eure Hoheit. Marie Elisabeth Grimaldi, Prinzessin von Monaco. Genau, Stephanie bei Hamburg 2. Genauso viele Hits, nämlich 2, hatte die Tochter von Fürst Renier und Grace Kelly auch. Das war der 1. Mai 86.
1: Platz 3.
0: Stephanie mit Irresistible. Unwiderstehlich. Geiler waren damals eigentlich nur noch Bruce und Bongo. Wisst ihr noch? Die waren damals im Mai 86 auf
1: Platz 2.
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0: Juice und Bongo bei Hamburg 2. Unvergesslich. Es waren zwei Soldaten der British Army, die bei uns stationiert waren. Sie waren so sehr begeistert von diesem tollen deutschen Wort, dass sie daraus diesen Chart-Hit machten. Riesiges One-Hit-Wonder. Mai 86.
1: Platz 2.
0: Bruce und Bongo und geil. Eine Woche vorher waren sie sogar auf Platz 1 bei uns. Damit war im Mai 86 dann aber Schluss und ein anderer, großer Mann, sang dann seine Angebetete auf die Spitzenposition unserer Charts hoch. Und ich sage euch natürlich auch, wer. Aber erst gleich, ihr kennt das doch.
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0: Klitzekleine Pause mit den deutschen Charts. Bisschen Zeit ist ja noch. Lass uns mal schnell hören, was in den anderen großen Charts damals los war.
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0: Oh ja, kommt mal mit an die Spitze der britischen Charts damals. Nach wie vor der einzige deutschsprachige Song, der sowohl in den USA als auch in England auf Platz 1 landete. Ganz genau. Falco! In dieser Woche Mai 86 neu auf Platz 1 der UK Top 40. Das ist Rock Me Amadeus. Ihr habt Glück. Hamburg 2.

0: Falco. Hamburg 2. Die Spitze der englischen Charts im Mai 86. Natürlich Rock Me Amadeus. Und so sah es in derselben Woche damals in den Staaten aus.
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0: Auch in den American Top 40 gab es damals eine ganz niegelnagelneue Nummer 1. Die Jungs aus der Zoohandlung. Die Pet Shop Boys. Ihr Superdebüt damals auch in den Staaten ganz oben angelangt. Neil Tennant und Chris Lowe mit dem Platz 1 der American Top 40. Die Spitze der US-Charts für West End Girls.

0: die Spitze der American Top 40 in dieser Woche im Mai 1986. Die Pet Shop Boys. Großartig, oder? Einer dieser Songs für immer. West End Girls. Jetzt erfahrt ihr endlich auch, wer damals im Mai 86 bei uns in Deutschland auf Platz 1 war.
1: Und jetzt Platz 1.
0: Es ist soweit, wir sind ganz oben angelangt. Mehr geht heute wirklich nicht. Hier ist der Top-Titel in der Woche ab dem 5. Mai 1986. Ja. Neu auf der 1. 10 Jahre war es inzwischen her. Da hatte er mit seiner Band Smokey den allerersten Hit. Jetzt inzwischen war er auch solo unterwegs. Und auch alleine schaffte er wieder die ganz großen Erfolge. In dieser Woche im Mai 1986 an der Spitze unserer Charts.
1: Platz 1.
0: Chris Norman, Midnight Lady. Ciao, bis nächste Woche. Ich bin Olli Weilberg hier bei Hamburg.

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4: Heute hätte ich ja wirklich unheimlich gerne live aus dieser Junggesellenbude in Paris gesendet. Hat aber leider nicht geklappt. Keine Sorge, ihr bekommt jetzt natürlich trotzdem wieder eine große Portion. Original 80er Charts. Let's go.
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4: Heute mit Bruce & Bongo, Prinzessin Stephanie ist dabei, die Bangles, Prince, George Michael, David Bowie und, yes, Samantha Fox, Leute.
0: Heute das Jahr 1986.
4: Das sind die Charts aus dem Jahr, als das französische Original von Drei Männer und ein Baby in unsere Kinos kam. Was für ein irrewitziger Streifen. Jetzt die kompletten Top 25. Aus genau dieser Maiwoche damals, als wäre es gestern gewesen. Den Eröffnungstanz heute macht Sandra, die war noch ganz neu damals. Ihr großes Maria Magdalena war noch nicht mal ein Jahr her. Da hatte sie schon ihren dritten Hit bei uns. Mai 86.
7: Platz 25.
4: Sandra, Little Girl.

0: Hamburg 2. Das war ihr letzter halbwegs richtiger Hit bei uns. Boy George mit seiner fröhlichen, bunten Truppe. Mai 86.
1: Platz 24.
0: Move Away. Heute gibt's die kompletten Originalcharts aus genau dieser Woche im Mai 86.
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0: Weiter mit den Bee Gees. Naja, die haben diesen Song hier geschrieben für Diana Ross. Und die drei Brüder hört man tatsächlich auch im Background. Achtet mal drauf. Mai 86.
1: Platz 23.
0: Die großartige Diana Ross. Hier ist ihr Chain Reaction.

0: aus New York. Nicole McCloud hier bei Hamburg 2. Die war vielleicht fleißig. 5 Alben hat Nicole gezaubert, aber nur ein einziges Mal war sie bei uns in den Charts. Mit dieser richtig guten Dance-Nummer, finde ich. Mai 86.
1: Platz 22.
0: Nicole McCloud und Don't You Want My Love. Immer weiter Richtung Platz 1 von damals. Jetzt Juliane Werding. Im Mai 86 bei uns.
1: Platz 21.
0: Juliane Werding und Stimmen im Wind.
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0: Wow, die ist ja regelrecht hochgeschossen damals. Eine Woche vorher noch auf Platz 65. Und jetzt...
1: Platz 20.
0: CC Catch. Ein weiteres großes Hitting aus der Schmiede von Dieter Bohlen. Mai 86. Strange.

0: bei Hamburg 2. Der spielt ja sonst Gitarre bei Genesis. Dies war seine eigene Band. 4,5 ordentliche Hits hatten die bei uns. Dies war der allererste. Mai 86.
1: Platz 19.
0: Mike and the Mechanics und Silent Running. So ein Song mit ganz vielen Erinnerungen. Oder man weiß irgendwie noch ganz genau, was man damals gerade gemacht hat.
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0: Für den nächsten gab 86 auch einen Grammy Award. The Art of Noise. Wisst ihr noch? Den fand ich sensationell damals. So ein überraschender, origineller Sound von britischen Synthie-Poppern. Der Song war die Titelmusik einer Krimiserie aus den 60ern. Im Original stammt die Musik vom legendären Düdüm, Düdüm. Düdüm, düdüm, düdüm. Genau, von Henry Mancini. Er schrieb die Titelmusik zur Serie über den Privatdetektiv Peter Gunn. Die Neuauflage des Songs von Art of Noise klang so und landete im Mai 86 in unseren Charts.
1: Platz 18.
0: Herrlich. Peter Gunn, Art of Noise, Hamburg 2.